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1: Es ist 5:03 Uhr, ich bin Finn Riebesel Freundlieb. Zum heutigen Tag der Organspende werben Patientenverbände für mehr Spenden. Die zentrale Veranstaltung dazu läuft an diesem Wochenende in Leipzig. Die Zahl der Transplantationen wächst in Deutschland. Zugleich gibt es im europaweiten Vergleich deutlich Luft nach oben. Sandra Zumpfe ist Vorstandsvorsitzende des Bundesverbandes der Organtransplantierten. Sie hat selbst ein Herz und eine Niere gespendet bekommen und mahnt:
2: Wir wissen, dass jeden Tag 3 Menschen sterben, während sie auf ein Organ warten. Wir haben über 8000 Menschen auf der Warteliste. Und meiner Meinung nach müsste das nicht sein, wenn sich jeder einfach mal selber Gedanken machen würde.
1: Putin blockt ein Treffen mit Selenskyj weiter ab. Erst muss ein Friedensabkommen stehen, so der russische Staatschef. Und der Krieg endet erst, wenn Russlands Ziele erreicht sind. Der ukrainische Präsident hatte ihm zuvor in einem offenen Brief ein persönliches Gespräch vorgeschlagen. Die EU-Kommission macht in Sachen Grenzkontrollen weiter Druck auf Deutschland. Die Asylzahlen gehen zurück, deshalb sei ein schrittweises Zurückfahren der Kontrollen angebracht, sagte EU-Migrationskommissar Brunner den Funke-Zeitungen. Bundesinnenminister Dobrindt will weiter an ihnen festhalten. Die DFB-Frauen fahren nächstes Jahr zur WM nach Brasilien. Das Team von Bundestrainer Wück gewann das Quali-Spiel gegen Norwegen mit 2:0. Damit hat Deutschland bereits einen Spieltag vor Schluss als Gruppenerster das WM-Ticket gelöst. Die deutsche Nationalmannschaft hat heute ihr letztes Testspiel vor der Fußball-WM. Im Footballstadion der Chicago Bears geht's gegen Co-Gastgeber USA. Über seine WM-Stimmung sagte Nationalspieler Florian Wirtz:
3: Es dauert ein bisschen, das zu realisieren. Vor allem für mich jetzt meine erste WM zu spielen. Ja, ist einfach ein Traum, der jetzt in Erfüllung geht. Und jetzt versuche ich es einfach zu genießen, es so gut zu machen, wie es geht. Und ja, auch den Leuten in Deutschland dann hoffentlich einen schönen Sommer zu bereiten, ja.
1: Für Mittelfeldtalent Lennart Karl ist der WM-Traum dagegen geplatzt. Er hat sich im Training schwerer verletzt. Asanui Draogo von RB Leipzig wurde nachnominiert.
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1: Es ist 5:04 Uhr, ich bin Finn Riebe, sei freundlieb. Guten Morgen. Russlands Staatschef Putin hat ein Treffen mit dem ukrainischen Präsidenten Selenskyj abgelehnt. Darin sehe er aktuell keinen Sinn, so Putin beim Petersburger Wirtschaftsforum. Kisa Weber berichtet.
2: Vor einem Treffen mit Selenskyj müsse erst ein Friedensabkommen stehen. Daran sollen Experten arbeiten, sagte Putin weiter. Selenskyj hatte ein direktes Gespräch mit dem Kreml-Chef in einem offenen Brief vorgeschlagen, um den Krieg zu beenden. In dem Zusammenhang soll es am Sonntag auch ein Treffen in London von Selenskyj, Kanzler Merz, dem britischen Premier Starmer und Frankreichs Präsidenten Macron geben. Die Bemühungen der USA um ein Ende des Ukraine-Kriegs liegen ja gerade wegen des Iran-Kriegs praktisch auf Eis.
1: Zum heutigen Tag der Organspende werben Patientenverbände für mehr Spenden. Die zentrale Veranstaltung dazu läuft in Leipzig. Die Zahl der Transplantationen wächst in Deutschland. Zugleich gibt es im europaweiten Vergleich deutlich Luft nach oben. Derzeit warten rund 8000 Menschen in Deutschland auf eine Organtransplantation. Bundesjustizministerin Hubich will ans Sexualstrafrecht ran. Sie will das Prinzip nur Ja heißt Ja einführen. Sex wäre dann nur erlaubt, wenn alle Beteiligten ausdrücklich zustimmen. Bislang gilt in Deutschland Nein heißt Nein. Heißt, eine Vergewaltigung liegt nur dann vor, wenn Beteiligte dies deutlich ablehnen. Es ist die Generalprobe, bevor die Fußball-WM losgeht. In Chicago testet die deutsche Mannschaft heute gegen Co-Gastgeber USA. Für DFB-Außenverteidiger Nathaniel Brown ist das Spiel ein wichtiger Gradmesser.
3: Es ist sehr, sehr wichtig einfach für uns als Team, dass wir wissen, wo wir stehen und weil es auch einfach das letzte Spiel ist vor der WM. Das wollen wir positiv gestalten und wir freuen uns sehr auf das Spiel.
1: Anstoß ist um 20.30 Uhr unserer Zeit. Mittelfeldtalent Lennart Kahl wird die WM unterdessen verpassen. Er hat sich im Training verletzt. Bundestrainer Nagelsmann hat bereits Assan Ouedraogo von RB Leipzig nachnominiert. Die DFB-Frauen haben das Ticket für die WM in Brasilien im kommenden Jahr gelöst. Gegen Norwegen gewann Deutschland mit 2:0. Das Team von Bundestrainer Wück ist damit einen Spieltag vor Schluss uneinholbar auf dem ersten Platz seiner Quali-Gruppe.
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1: Es ist 5 vor 5, ich bin Finn Riebesel, Freundlieb. Guten Morgen. In Deutschland warten rund 8.000 Menschen auf ein Spenderorgan. Darauf wollen Patientenverbände zum heutigen Tag der Organspende aufmerksam machen. Die zentrale Veranstaltung dazu findet an diesem Wochenende in Leipzig statt. Sandra Zumpfe hat selbst ein Herz und eine Niere gespendet bekommen und ist Vorstandsvorsitzende des Bundesverbandes der Organtransplantierten. Sie sagte uns:
2: Wenn man jemanden sieht, der transplantiert ist, was das für ein großes Geschenk ist, so eine Organspende, dann können die Menschen damit anders umgehen. Dann sehen die, das ist nicht nur ein theoretisches Konzept, sondern da steht wirklich ein geschenktes Leben dahinter. Und das ist ganz, ganz wichtig, finde ich.
1: Kreml-Chef Putin hat ein Treffen mit dem ukrainischen Präsidenten Selenskyj abgelehnt. Darin sehe er keinen Sinn, solange kein Friedensabkommen vorliegt, so Putin beim Petersburger Wirtschaftsforum. Selenskyj hatte so ein Treffen mit Putin in einem offenen Brief vorgeschlagen. Familienunternehmer machen Druck auf die Politik. Sie fordern, dass die Sommerpause des Bundestags ausfällt, damit wichtige Reformen noch vor dem Herbst beschlossen werden. Unternehmen bräuchten schnell Klarheit für ihre Investitionspläne, sagte Branchenverbandchefin Ostermann dem Redaktionsnetzwerk Deutschland. Deutschland schaltet in den WM-Modus. In Chicago testet die Fußballnationalmannschaft heute gegen Co-Gastgeber USA. Unterdessen hat sich Lennart Kahl schwerer verletzt und fällt für die gesamte WM aus. Für ihn rückt RB Leipzigs Assan Ouedraogo in den Kader. Torwart Manuel Neuer erholt sich dagegen von seinen Wadenproblemen. Das Spiel heute kommt für ihn aber noch zu früh, so Bundestrainer Nagelsmann.
3: Ihm geht's gut, ist auf Weg zur bester Fitness. Trotzdem wollen wir noch kein Risiko eingehen, sondern der Struktur noch die Zeit geben. Die Wade, das wissen wir ja, die hat ein paar Vorverletzungen dieses Jahr gehabt. Und deswegen haben wir uns entschieden, da auch kein Risiko zu gehen. Und dann Richtung ersten Gruppenspiel wird er dann topfit sein und auch nächste Woche ins Mannschaftstraining einsteigen.
1: Die DFB-Frauen fahren nächstes Jahr zur WM nach Brasilien. Das Team von Bundestrainer Wück gewann das Quali-Spiel gegen Norwegen mit 2:0. Damit hat Deutschland bereits einen Spieltag vor Schluss als Gruppenerster das WM-Ticket gelöst.
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4: Es ist 5:05. Ich bin Sönke Röhling. Guten Morgen. Reformbeschlüsse statt Sommerpause, das fordert der Verband der Familienunternehmer von den Bundestagsabgeordneten. Verbandschefin Ostermann hat ihnen einen Brief geschrieben, aus dem das Redaktionsnetzwerk Deutschland zitiert. Finn Riebesel-Freundlieb.
5: Die Familienunternehmer fordern darin, dass die Sommerpause des Bundestags gestrichen wird, damit wichtige Reformen noch vor dem Herbst beschlossen werden. Unternehmen bräuchten schnell Klarheit für ihre Investitionspläne, heißt es. Die Bundestagssommerpause beginnt Anfang Juli und geht voraussichtlich bis Anfang September. Schwarz-Rot will sich vorher noch auf Reformen, etwa bei den Themen Rente und Einkommensteuer, einigen.
4: Russlands Präsident Putin hat ein Treffen mit dem ukrainischen Präsidenten Selenskyj abgelehnt. Darin sehe er aktuell keinen Sinn, so Putin beim Petersburger Wirtschaftsforum. Mehr von Gisa Weber.
6: Vor einem Treffen mit Selenskyj müsse erst ein Friedensabkommen stehen. Daran sollen Experten arbeiten, sagte Putin weiter. Selenskyj hatte ein direktes Gespräch mit dem Kreml-Chef in einem offenen Brief vorgeschlagen, um den Krieg zu beenden. In dem Zusammenhang soll es am Sonntag auch ein Treffen in London von Selenskyj, Kanzler Merz, dem britischen Premier Starmer und Frankreichs Präsidenten Macron geben. Die Bemühungen der USA um ein Ende des Ukraine-Kriegs liegen ja gerade wegen des Iran-Kriegs praktisch auf Eis.
4: Justizministerin Hubig will ans Sexualstrafrecht ran. Sie will das Prinzip nur Ja heißt Ja einführen. Sex wäre dann nur erlaubt, wenn alle Beteiligten ausdrücklich zustimmen. Bislang gilt in Deutschland Nein heißt Nein. Heißt, eine Vergewaltigung liegt nur dann vor, wenn Beteiligte dies deutlich ablehnen. Die EU-Kommission macht in Sachen Grenzkontrollen weiter Druck auf Deutschland. Die Asylzahlen gehen zurück, deshalb sei ein schrittweises Zurückfahren der Kontrollen angebracht, sagte EU-Migrationskommissar Brunner den Funke-Zeitungen. Innenminister Dobrindt will dagegen weiter an den Grenzkontrollen festhalten. Die DFB-Frauen fahren im nächsten Jahr zur WM nach Brasilien. Das Team von Bundestrainer Wück gewann das vorletzte Quali-Spiel gegen Norwegen mit 2:0 und ist damit sicher qualifiziert. Der Traum von Alexander Zverev erstem Grand-Slam-Titel lebt weiter. Der Hamburger Tennisprofi hat bei den French Open in Paris souverän das Finale erreicht. Zverev gewann sein Halbfinalmatch gegen den Tschechen Jakub Menschik in 4 Sätzen. Im Endspiel trifft er morgen auf den Italiener Flavio Cobolli.
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10: Es ist 5:05. Ich bin Sönke Röhling. Guten Morgen. Die Familienunternehmer machen Druck auf die Politik. Sie fordern, dass die Sommerpause des Bundestags ausfällt, damit wichtige Reformen noch vor dem Herbst beschlossen werden können. Unternehmen bräuchten jetzt schnell Klarheit für ihre Investitionspläne, so Branchenverbandschefin Ostermann laut Redaktionsnetzwerk Deutschland. Die Bundestagssommerpause beginnt Anfang Juli. Die schwarz-rote Koalition will sich bis dahin noch auf Reformen, etwa bei Rente und Einkommensteuer, einigen. Zum heutigen Tag der Organspende werben Patientenverbände für mehr Spenden. Die zentrale Veranstaltung dazu läuft an diesem Wochenende in Leipzig. Die Zahl der Transplantationen wächst in Deutschland. Gleichzeitig gibt es im europaweiten Vergleich aber deutlich Luft nach oben. Sandra Zumpfe ist Vorstandsvorsitzende des Bundesverbands der Organtransplantierten. Sie hat selbst ein Herz und eine Niere gespendet bekommen und mahnt:
11: Wir wissen, dass jeden Tag 3 Menschen sterben, während sie auf ein Organ warten. Wir haben über 8000 Menschen auf der Warteliste. Und meiner Meinung nach müsste das nicht sein, wenn sich jeder einfach mal selber Gedanken machen würde.
10: Russlands Präsident Putin hat ein Treffen mit dem ukrainischen Präsidenten Selenskyj abgelehnt. Darin sehe er keinen Sinn, solange kein Friedensabkommen vorliegt, so Putin beim Petersburger Wirtschaftsforum. Selenskyj hatte so ein Treffen mit Putin in einem offenen Brief vorgeschlagen. Ein Luftleck an der internationalen Raumstation ISS hat vorübergehend einen Alarm ausgelöst. Die US-Raumfahrtagentur NASA rief mehrere Astronauten auf, in dem angedockten Raumschiff Schutz zu suchen. Nach der Reparatur des Lecks konnten sie wieder zurück auf die ISS. Es wird langsam ernst für die deutsche Fußballnationalmannschaft. In den USA gibt es heute das letzte Testspiel vor der WM. Und zwar gegen Co-Gastgeber USA. Los geht's in Chicago um 20.30 Uhr unserer Zeit. Für Mittelfeldtalent Lennart Kahl ist der WM-Traum unterdessen geplatzt. Er hat sich im Training schwerer verletzt. RB Leipzig Asan Ouedraogo rückt in den Kader nach. Wird es ein Stadtderby oder kommen vielleicht sogar die Bayern? Bei Fußball-Oberligist VfB Krischow und Regionalligist VSG Altenglienicke schaut man heute Abend gespannt nach Dortmund. Dort wird der DFB-Pokal ausgelost. Auch Union Berlin und Hertha BSC bekommen ihre Erstrundengegner zugelost. Tennisprofi Alexander Zverev steht bei den French Open im Finale. Der Hamburger setzte sich im Halbfinale gegen den Tschechen Jakub Menšík in 4 Sätzen durch. Im Endspiel trifft Zverev morgen auf die Nummer 10 der Welt, Flavio Cobolli aus Italien. Der kam kampflos eine Runde weiter. Sein Gegner sagte die Halbfinalpartie wegen Krankheit ab.
12: Also so eine leichte Regenjacke sollte auf jeden Fall an diesem Wochenende immer griffbereit sein. Immer wieder kann es kurz ein bisschen regnen, mal mehr, mal weniger, aber zwischendurch auch immer wieder trockene Phase und auch ein bisschen Sonne. Heute bis zu 24 Grad, morgen bis 22 Grad.
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12: In Bohnsdorf ist die Damestraße zwischen der Bunzelstraße und Hunsfelder Straße vollgesperrt wegen Kanalbauarbeiten. Charlottenburg, die Zillestraße ist zwischen der Richard-Wagner-Straße und Wilmersdorfer Straße in beiden Richtungen gesperrt. Und in Charlottenburg, die Marie-Elisabeth-Lüders-Straße ist nach einem Wasserrohrbruch gesperrt zwischen der Bismarckstraße und der Otto-Suhr-Allee in beiden Richtungen. Die neuesten Blitzer stehen Gesundbrunnen in der Osloer Straße, Johannisthal-Sterndamm, West-End-Jaffee-Straße und Siemensstadt-Siemensdamm. Vielen Dank fürs Bescheid geben. Wenn ihr noch einen Stau oder Blitzer gesehen habt, dann ruft doch gerne an oder schickt ein WhatsApp. 20 und 3 mal die 19. Gute Fahrt.
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12: Schönen guten Morgen. Glück ist das Einzige, das sich verdoppelt, wenn man es teilt. Ja, das hat Albert Schweitzer mal gesagt. Und jeder, der es mal ausprobiert hat, weiß, das stimmt tatsächlich. Und weil Teilen auch vor einem coolen Boot nicht Halt macht, wird auch Leonie geteilt. Mit allen, die Lust haben, mal durch Berlin zu schippern. Kostenlos. Leonies ganze Geschichte hören wir in 15 Minuten.

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0: 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Auf der Spree, auf dem Müggelsee, auf dem Wannsee, auf dem Zeutener See, überall sind sie wieder unterwegs. Tretboote, Hausboote, Ruderboote, Schlauchboote. Sommerzeit, da geht's einfach für viele sehr gerne raus aufs Wasser. Macht ja auch Spaß. Ist aber auch ein echt teures Hobby. Es sei denn, man ist mit Leonie unterwegs. Das ist ein Boot, das Vereine oder soziale Einrichtungen komplett kostenlos nutzen können. Sehr cooles Projekt. Allerdings braucht Leonie ein paar dringende Reparaturen. Kiezreporterin Lisa Wennemeer hat Leonie an der Bootswerft Rudo am Zeltokanal besucht.
1: Ich sitze jetzt auch schon in der Leonie zusammen mit Robin und Michael, die das Boot wieder auf Vordermann bringen. Und es ist noch ganz schön rumpelig hier. Alles steht voll mit Farbeimern, mit Lacken, Pinseln, Kisten. Ihr habt noch ganz schön zu tun. Robin, was steht noch alles an?
2: Prinzipiell sind wir gerade am Lackieren. Ne? Also der Klarlack auf das Holz, Weißlack auf die Teile, die wir vorher jetzt mit Glasfasermatten versehen haben, versiegeln. Das ist gerade der größte Punkt.
1: Ja, denn Leonie war nicht ganz dicht. Es hat hier reingeregnet. Michael, du hast das Boot vor ungefähr 3 Jahren gekauft, hast sogar extra einen Bootsführerschein gemacht. Warum hast du dann gesagt, ich will es gar nicht nur selber fahren, sondern vermiete es und dann auch noch kostenlos?
3: Ja, also man merkt sehr schnell, so viel Spaß wie Bootsfahren auch macht, dass man es selber gar nicht so viel nutzt. Und ich bin sowieso ein Mensch, der es sinnvoll findet, dass wir teilen, dass wir füreinander da sind. Und dann habe ich es erstmal einfach meinen Freunden zur Verfügung gestellt. Und jetzt sind wir bei uns im Baumschwimmweg auch sozial aktiv. Und da ist Leonie einfach eine weitere gute Chance, sozial wirksam zu sein. Leonie, das Boot, möchte auch sozial wirksam sein.
1: Also Gruppen, soziale Einrichtungen, die können das quasi mieten, umsonst. Aber erstmal muss es natürlich wieder fit gemacht werden. Ja, und all das kostet natürlich auch Kohle. Da kann man euch unterstützen übers Crowdfunding. Wie kann man euch denn noch unterstützen?
3: Ja, darüber hinaus brauchen wir helfende Hände an mehreren Stellen. Also wir haben noch ein Geländer, was angeschweißt werden muss. Und es gibt auch noch weitere Baustellen. Und wenn jetzt da jemand zuhört, der zufällig gerade Zeit hat und da Erfahrung mitbringt, kann er sich auch gerne melden. Wir haben genug Baustellen, die noch angegangen werden müssen.
1: Ja, ist doch vielleicht ein ganz schönes Sommerprojekt. Und übrigens, wer Geld spendet, der kann auf Wunsch auch eine Tour mit Leonie bekommen.
0: Das Crowdfunding gibt's auf startnext.com unter Boot Leonie. 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

Schönen Start ins Wochenende mit 94.3 RS2. Auf der Museumsinsel, da wird an diesem Wochenende groß gefeiert, nämlich 200. Geburtstag. Deshalb gibt es über 100 Führungen, es gibt Open-Air-Konzerte, es gibt Workshops und es gibt auch jede Menge kostenlose Aktionen. Und wer neugierig auf Wissenschaft ist, der kann außerdem gleich noch hinten ran zur langen Nacht der Wissenschaften. Da geht es nämlich um 16 Uhr los. Da öffnen heute Berliner Universitäten, Labore und Museen ihre Türen und zeigen Forschung zum Anfassen. Also da gibt es wirklich alles. Quantencomputer bis Virtual Reality. Das ist für die ganze Familie immer ein tolles Ding. Ja, und für alle Genießer lohnt sich vielleicht ein Abstecher nach Tegel. Da ist das Street Food Festival zu Gast. Am Borsigturm Spezialitäten aus aller Welt, Live-Musik und ein buntes Familienprogramm. Also auch an diesem Wochenende wieder jede Menge los. Viel Spaß mit 94.3 RS2.

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4: Es ist 5:05. Ich bin Sönke Röhling. Guten Morgen. Neuer Höchststand bei politisch motivierter Kriminalität in Deutschland. Mehr als 85.000 solcher Straftaten haben die Bundesländer im vergangenen Jahr registriert, berichtet die Welt am Sonntag. Einzelheiten von Daniel Bornberg.
5: Es waren doppelt so viele solcher Straftaten wie noch vor 10 Jahren und die Zahlen aus Rheinland-Pfalz fehlen sogar noch. Den größten Zuwachs gab es bei linksextremen Straftaten, den größten Anteil machen aber weiter Rechtsextreme aus. Rund die Hälfte aller Taten ging auf ihr Konto. Ermittler führen die Entwicklung vor allem auf den polarisierten Bundestagswahlkampf und Krisen wie den Nahostkonflikt zurück. Es spielt aber auch eine Rolle, dass Hass und Hetze im Netz häufiger angezeigt werden.
4: Die Familienunternehmer machen Druck auf die Politik. Sie fordern, dass die Sommerpause des Bundestags ausfällt, damit wichtige Reformen noch vor dem Herbst beschlossen werden können. Unternehmen bräuchten jetzt schnell Klarheit für ihre Investitionspläne, so Branchenverbandschefin Ostermann laut Redaktionsnetzwerk Deutschland. Die Bundestagssommerpause beginnt Anfang Juli. Die schwarz-rote Koalition will sich bis dahin noch auf Reformen, etwa bei Rente und Einkommensteuer, einigen. Zum heutigen Tag der Organspende werben Patientenverbände für mehr Spenden. Die zentrale Veranstaltung dazu läuft in Leipzig. Die Zahl der Transplantationen wächst in Deutschland. Zugleich gibt es im europaweiten Vergleich deutlich Luft nach oben. Derzeit warten rund 8.000 Menschen in Deutschland auf ein Organ. Wladimir Putin lehnt ein Treffen mit Volodymyr Zelensky weiterhin ab. Erst müsse ein Friedensabkommen stehen, so der russische Präsident beim Petersburger Wirtschaftsforum. Und der Krieg ende erst, wenn Russlands Ziele erreicht sind. Der ukrainische Präsident hatte Putin zuvor in einem offenen Brief ein persönliches Gespräch vorgeschlagen. Es ist die Generalprobe vor der Fußball-WM. In Chicago testet die DFB-Elf heute gegen Co-Gastgeber USA. Mittelfeldtalent Lennart Karl wird die WM unterdessen verpassen. Er hat sich im Training verletzt. Bundestrainer Nagelsmann hat bereits Asanwe Draogo von RB Leipzig nachnominiert. Wird es ein Stadtderby oder kommen vielleicht sogar die Bayern? Bei Fußball-Oberligist VfB Krischow und Regionalligist VSG Altenglienicke schaut man heute Abend gespannt nach Dortmund. Dort wird der DFB-Pokal ausgelost. Auch Union Berlin und Hertha BSC bekommen ihre Erstrundengegner zugelost.
6: Also so eine leichte Regenjacke sollte auf jeden Fall an diesem Wochenende immer griffbereit sein. Immer wieder kann es kurz ein bisschen regnen, mal mehr, mal weniger, aber zwischendurch auch immer wieder trockene Phase und auch ein bisschen Sonne. Heute bis zu 24 Grad, morgen bis 22 Grad.
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6: In Bohnsdorf ist die Damestraße zwischen der Bunzelstraße und Hunsfelder Straße voll gesperrt wegen Kanalbauarbeiten. Charlottenburg, die Zillestraße ist zwischen der Richard-Wagner Straße und Wilmersdorfer Straße in beiden Richtungen gesperrt. Und in Charlottenburg, die Marie-Elisabeth-Lüders Straße ist nach einem Wasserrohrbruch gesperrt zwischen der Bismarckstraße und der Otto-Suhr-Allee in beiden Richtungen. Die neuesten Blitzer stehen Gesundbrunnen in der Osloer Straße, Johannisthal-Sterndamm, Westend Jaffeestraße und Siemensstadt Siemensdamm. Vielen Dank fürs Bescheid geben. Wenn ihr noch einen Stau oder Blitzer gesehen habt, dann ruft doch gerne an oder schickt ein WhatsApp. 20 und 3 mal die 19. Gute Fahrt.
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6: Schönes Wochenende für euch bei unserem Jobtausch. Da hat Nick Sawatzki diesmal den Job als Fensterputzer in 40 Metern Höhe übernommen.
8: Oh Gott, Alter, das Adrenalin macht mich fertig.
9: Ein Fenster muss ich machen.
10: Ein Fenster.
9: Das ist meine Prüfung heute.
10: Genau.
6: Ja, ob Nick, Industriekletterer Kevin, tatsächlich eine Hilfe war oder nur als Häufchen Elend in den Seilen hängt, das hört ihr in 15 Minuten. Klar.

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1: Nick Sawatzki aus der RS2 Morgenshow übernimmt für einen Tag eure Arbeit und ihr kommt dafür zu uns ins Radiostudio. Kevin ist seit 20 Jahren Industriekletterer, putzt Fenster in schwindelerregender Höhe, diesmal gemeinsam mit Nick, der ja ein großes Problem mit Höhe hat.
2: Vision impossible. Fenster putzen in 40 Meter Höhe. Wir sind in Charlottenburg auf so einem Bürohochhaus. Unten die Ameisen, Menschen und kleinen Spielzeugautos. Flo, du machst das ja auch beruflich, das ist deine Firma und du hast heute einfach keinen Bock?
3: Ja, ich habe heute keinen Bock, das machst du heute. Ich mach das immer mit dem Kevin. Ich gehe jetzt runter, ich gucke mir das ganze Spektakel mal von unten an, was du da machst. Und wünsche dir schon mal sehr viel Spaß, wenn du gleich genau hier rüber kletterst. Das ist eigentlich der größte Moment.
2: Oh Gott, ja, mir schwant's, ganz schlimm. Also Höhe. Ich hab mich ein bisschen dran gewöhnt. Du hast mich verkabelt, Kevin, alles. Ich fühle mich sicher bei dir.
4: Das ist gut. Das ist gut.
2: Fühlst du dich mit mir auch sicher? Oder?
4: Mal gucken.
2: Was könnte noch passieren?
4: Eine Rettung. Aber ich rette nicht, ich berge nur.
2: Das ist schlechter.
4: Richtig,
2: oder? In der Reihenfolge ist das schlechter.
4: Genau, das ist schlecht.
2: Wir tauschen den Job.
4: Ja.
2: Ich mache den Fensterputzer in luftiger Höhe und hoffe, dass ich heute überlebe.
3: Das machen wir so. Ich gehe jetzt runter.
2: Enjoy the show. Vision impossible. Los geht's.
3: Vision impossible.
1: Ja, und die Angst in Nicks Augen könnt ihr euch ansehen auf Facebook und auf Insta RS2 Berlin.
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0: Schönes Wochenende mit 94.3 RS2. In gut 3 Wochen ist ja ganz offiziell richtig Sommer, aber das Wetter spielt ja schon so einigermaßen mit. Sämtliche Freibäder sind immer gut gefüllt und das ist schon witzig, weil die Besucher kann man ja auch in gewisse Kategorien einteilen. Also zum Beispiel der Bahnenzieher, der morgens um 8 kommt, seine 40 Bahnen schwimmt und wieder weg ist, bevor der Rest überhaupt angekommen ist. Oder die Sonnenanbeterin, die den perfekten Liegeplatz findet, sich stündlich um 90 Grad dreht und jeden Sonnenstand kennt. Oder der Freibad-Gourmet, der eigentlich nur wegen Pommes, Eis und Currywurst vorbeikommt. Und welche Freibad-Typen gibt's noch?
1: Eher jemand, der auf der Wiese chillt und einfach ein Buch liest oder Kartenspiele spielt.
2: Ich bin im Freibad eigentlich immer Team Turmspringen. Mein Ziel für diesen Sommer ist auf jeden Fall, einmal ein Salto vom 5-Meter-Turm zu schaffen.
0: Ja, ich bin ja eher der Typ, die Zehenspitzentesterin. Also ich brauche mindestens eine halbe Stunde, um mich Zentimeter für Zentimeter ins Wasser vorzutasten. Ab sofort sind übrigens auch das Sommerbad Wilmersdorf, das im Humboldthain und auch die Kidsbäder Montbijou und das Platsch in Marzahn wieder offen. Das Sommerbad in Neukölln, das braucht noch ein bisschen, da fehlt nämlich noch ein Filter. Die machen aber dann am 18. Juni auf. Viel Spaß mit 94.3 RS2.

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12: Es ist 8:05. Ich bin Sönke Röhling. Guten Morgen. Hass und Hetze im Internet, Bedrohungen oder sogar Angriffe. Die politisch motivierte Kriminalität hat in Deutschland einen neuen Höchststand erreicht. Das berichtet die Welt am Sonntag. Demnach haben die Länder im vergangenen Jahr mehr als 85.000 solcher Straftaten registriert. Das waren doppelt so viele wie noch vor 10 Jahren. Und die Zahlen aus Rheinland-Pfalz fehlen sogar noch. Ermittler führen die Entwicklung vor allem auf den polarisierten Bundestagswahlkampf und Krisen wie den Nahostkonflikt zurück. Tausende Menschen in Deutschland warten auf ein Spenderorgan. Darauf soll am heutigen Tag der Organspende aufmerksam gemacht werden. In Leipzig findet an diesem Wochenende die zentrale Veranstaltung dazu statt. Die Zahl der Transplantationen in Deutschland wächst. Im europaweiten Vergleich gibt es aber noch deutlich Luft nach oben. Axel Ramel von der Deutschen Stiftung Organtransplantation ist deswegen für die sogenannte Widerspruchslösung. Dabei wäre jeder ein Spender, der nicht ausdrücklich widerspricht.
13: So eine Regelung, so wie sie in Deutschland geplant ist, mit Aufklärung, wird natürlich die Menschen dazu animieren, sich mit der Frage auseinanderzusetzen. Und davon versprechen wir uns, wie wir es in anderen Ländern erlebt haben, eine Verbesserung der Situation der Patientinnen und Patienten auf den Wartelisten.
12: Die US-Armee hat nach eigenen Angaben erneut Ziele im Iran angegriffen. Dabei wurden Stationen zur Luftraumüberwachung ins Visier genommen. Washington spricht von einem Verteidigungsschlag, um weitere Angriffe aus dem Iran zu verhindern. Das ist offenbar nicht gelungen. Der Iran feuerte danach Raketen auf Ziele in Kuwait und Bahrain ab. Mega-Deal für SpaceX kurz vor dem Börsengang. Google will für den Zugriff auf ein riesiges KI-Netzwerk des US-Raumfahrtunternehmens künftig knapp 800 Millionen Euro zahlen, und zwar pro Monat. SpaceX plant für nächste Woche den größten Börsengang der Geschichte. In Madrid empfangen König Felipe und Königin Letizia heute Papst Leo XIV. Das Oberhaupt der katholischen Kirche beginnt in der spanischen Hauptstadt eine einwöchige Spanienreise. Dabei besucht er in den kommenden Tagen unter anderem auch noch Barcelona und die Kanaren. Die DFB-Frauen haben das Ticket für die WM in Brasilien im kommenden Jahr gelöst. Gegen Norwegen gewann Deutschland mit 2:0. Damit ist das Team einen Spieltag vor Schluss uneinholbar auf dem ersten Platz seiner Quali-Gruppe.
14: Also so eine leichte Regenjacke sollte auf jeden Fall an diesem Wochenende immer griffbereit sein. Immer wieder kann es kurz ein bisschen regnen, mal mehr, mal weniger, aber zwischendurch auch immer wieder trockene Phase und auch ein bisschen Sonne. Heute bis zu 24 Grad, morgen bis 22 Grad.
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14: In Bohnsdorf ist die Damestraße zwischen der Bunzelstraße und Hunsfelder Straße vollgesperrt wegen Kanalbauarbeiten. Charlottenburg, die Zillestraße ist zwischen der Richard-Wagner Straße und Wilmersdorfer Straße in beiden Richtungen gesperrt. Und in Charlottenburg, die Marie-Elisabeth-Lüders Straße ist nach einem Wasserrohrbruch gesperrt zwischen der Bismarckstraße und der Otto-Suhr-Allee in beiden Richtungen. Die neuesten Blitzer stehen Gesundbrunnen in der Osloer Straße, Johannisthal-Sterndamm, Westend Jaffeestraße und Siemensstadt Siemensdamm. Vielen Dank fürs Bescheid geben. Wenn ihr noch einen Stau oder Blitzer gesehen habt, dann ruft doch gerne an oder schickt ein WhatsApp. 20 und 3 mal die 19. Gute Fahrt.
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14: Schönes Wochenende für euch und Vorsicht bitte beim Spaziergang. Der Eichenprozessionsspinner ist zurück. Das ist diese kleine Raupe mit den Brennhaaren, die bei Menschen und Hunden wirklich ganz krasse Reaktionen auslösen können. Also Juckreiz, Atemprobleme, alles mit dabei. Betroffen aktuell unter anderem die Jungfernheide, Westend, Eichkamp und Teile von Spandau. Im Görlitzer Park wurde sogar eine Grillwiese gesperrt. Die Dinger sind wirklich gefährlich und deshalb gibt es jetzt sogar ein aktuelles Warnsystem, wie jeder das ganz einfach nutzen kann. Das hört ihr in 15 Minuten.

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1: Und in diesem Jahr ist es wirklich besonders heftig. Der Eichenprozessionsspinner ist zurück in Berlin und Brandenburg. Das sind diese kleinen Raupen, deren giftigen Brennhaare wirklich unangenehm sein können. Und deshalb gibt es jetzt tatsächlich ein tagesaktuelles Warnsystem, das jeder nutzen kann. RS2 Verbraucherexperte Ron Perdus.
2: Ja, der Deutsche Wetterdienst hat dieses Frühwarnsystem entwickelt, das aktuelle Daten auswertet, zum Beispiel Temperaturen und auch den Entwicklungsstand der Raupen. Daraus wird berechnet, wie aktiv der Eichenprozessionsspinner und wie hoch das Risiko in bestimmten Regionen ist. Das Ganze wird dann auf einer Deutschlandkarte angezeigt, die kann man sogar nach Orten durchsuchen. Jeder kann also ganz konkret schauen, wie sieht es gerade bei mir in der Gegend aus. Und es gibt auch noch Hinweise, welche Schutzmaßnahmen sinnvoll sind, zum Beispiel, ob man bestimmte Gebiete besser meiden sollte.
1: Ja, und das ist wichtig, weil diese Härchen sind ja auch noch lange gefährlich, selbst wenn die Raupen schon weg sind, ne?
2: Ja, und genau das ist das Fiese. Die Brennhaare, die verlieren ihre Wirkung nicht so schnell. Selbst wenn die Raupen sich längst verpuppt haben, bleiben die Härchen in alten Nestern, im Unterholz oder auch im Boden zurück und behalten ihre allergische Wirkung teilweise über Jahre. Also auch so ein scheinbar ruhiger Park oder Wald kann noch problematisch sein, wenn dort vorher ein größerer Befall war. Die Haare sind so leicht, dass sie immer wieder aufgewirbelt werden können, zum Beispiel durch Wind oder wenn jemand durchs Gras läuft. Und wenn hier Symptome auftreten wie Hautausschlag, juckende Augen oder Atemprobleme, sollte man das ernst nehmen und im Zweifel zum Arzt gehen.
1: Also wirklich bitte vorsichtig sein und Augen auf. Und wenn ihr noch selber kleine Raupen seht, dann am besten tatsächlich bei der Stadt melden, damit die Vorkehrungen treffen können.
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0: Schönes Wochenende mit 94.3 RS2 und herzlich willkommen im Pride Month im Juni. Der Juni wird ja jedes Jahr gefeiert, also immer im Juni. Der ganze Monat steht im Zeichen von Vielfalt, Sichtbarkeit und Gleichberechtigung von LGBTQ-Menschen. Und das wird immer groß gefeiert mit vielen verschiedenen Veranstaltungen. Heute zum Beispiel mit einem Straßenfest, Queer and Friends in Neukölln. Wird auch wie schon im vergangenen Jahr unter anderem vom Restaurant Das Hoven veranstaltet. Die hatten ja in der Vergangenheit öfter mit Angriffen zu kämpfen und Daniel lässt sich trotzdem nicht unterkriegen.
1: Also ich habe mittlerweile gelernt, desto mehr man mich angegriffen hat, desto größer wurden meine Veranstaltungen. Es geht halt um Brücken zu bauen und Kiez neue Freundschaften zu schließen und das funktioniert ganz gut durch die Veranstaltungen, die wir machen.
0: Ja, und es gibt ein buntes Programm.
1: Genau, Samstag, Sonntag, so ab 12 ist erstmal Hauptfokus auf die Kinder von 12 bis 14 Uhr. Da sind einige PolitikerInnen zugegen, es gibt Lesungen, Drag-Lesungen. Drags machen Theater, es gibt DJs, Musik, Live-Musik, mehrere Acts. Ja, von 12 bis 22 Uhr beide Tage.
0: Falls ihr vorbeischauen wollt, viel Spaß mit 94.3 RS2.
2: Okay.

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1: Es ist 5:10 Uhr. Ich bin Sönke Röhling. Guten Tag. Neuer Höchststand bei politisch motivierter Kriminalität in Deutschland. Mehr als 85.000 solcher Straftaten haben die Bundesländer im vergangenen Jahr registriert, berichtet die Welt am Sonntag. Einzelheiten von Daniel Bornberg.
2: Es waren doppelt so viele solcher Straftaten wie noch vor 10 Jahren und die Zahlen aus Rheinland-Pfalz fehlen sogar noch. Den größten Zuwachs gab es bei linksextremen Straftaten, den größten Anteil machen aber weiter Rechtsextreme aus. Rund die Hälfte aller Taten ging auf ihr Konto. Ermittler führen die Entwicklung vor allem auf den polarisierten Bundestagswahlkampf und Krisen wie den Nahostkonflikt zurück. Es spielt aber auch eine Rolle, dass Hass und Hetze im Netz häufiger angezeigt werden.
1: In Deutschland warten rund 8.000 Menschen auf ein Spenderorgan. Darauf wollen Patientenverbände zum heutigen Tag der Organspende aufmerksam machen. Die zentrale Veranstaltung dazu findet an diesem Wochenende in Leipzig statt. Sandra Zumpfer hat selbst ein Herz und eine Niere gespendet bekommen und ist Vorstandsvorsitzende des Bundesverbands der Organtransplantierten. Sie sagte uns:
3: Wenn man jemanden sieht, der transplantiert ist, was das für ein großes Geschenk ist, so eine Organspende, dann können die Menschen damit anders umgehen. Dann sehen die, das ist nicht nur ein theoretisches Konzept, sondern da steht wirklich ein geschenktes Leben dahinter und das ist ganz, ganz wichtig, finde ich.
1: Die Familienunternehmer machen Druck auf die Politik. Sie fordern, dass die Sommerpause des Bundestags ausfällt, damit wichtige Reformen noch vor dem Herbst beschlossen werden können. Unternehmen bräuchten schnell Klarheit über ihre Investitionspläne, so Branchenverbandschefin Ostermann laut Redaktionsnetzwerk Deutschland. Heute wird in der Normandie an die Landung der Alliierten im Zweiten Weltkrieg erinnert. Zu der Gedenkfeier des 82. Jahrestags in Frankreich wird auch US-Verteidigungsminister Hegseth erwartet. Der sogenannte D-Day am 6. Juni 1944 trug entscheidend zum Sieg über Nazi-Deutschland bei. WM-Generalprobe für die deutsche Fußballnationalmannschaft. Ab 20.30 Uhr steht der Test gegen die USA an. Torwart Manuel Neuer wird noch geschont und Lennart Kahl ist nicht dabei. Er verpasst die ganze WM wegen einer Muskelverletzung. Hasan Ouedraogo von RB Leipzig wurde nachnominiert.
4: Also so eine leichte Regenjacke sollte auf jeden Fall an diesem Wochenende immer griffbereit sein. Immer wieder kann es kurz ein bisschen regnen, mal mehr, mal weniger, aber zwischendurch auch immer wieder trockene Phase und auch ein bisschen Sonne. Heute bis zu 24 Grad, morgen bis 22 Grad.
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4: In Bohnsdorf ist die Damestraße zwischen der Bunzelstraße und Hunsfelder Straße vollgesperrt wegen Kanalbauarbeiten. Charlottenburg, die Zillestraße ist zwischen der Richard-Wagner Straße und Wilmersdorfer Straße in beiden Richtungen gesperrt. Und in Charlottenburg, die Marie-Elisabeth-Lüders Straße ist nach einem Wasserrohrbruch gesperrt zwischen der Bismarckstraße und der Otto-Suhr-Allee in beiden Richtungen. Die neuesten Blitzer stehen Gesundbrunnen in der Osloer Straße, Johannisthal-Sterndamm, Westend Jaffee-Straße und Siemensstadt-Siemensdamm. Vielen Dank fürs Bescheid geben. Wenn ihr noch einen Stau oder Blitzer gesehen habt, dann ruft doch gerne an oder schickt ein WhatsApp. 20 und 3 mal die 19. Gute Fahrt.
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4: Schönes Wochenende für euch. Bei unserem Jobtausch hat Nick Sawatzki diesmal den Job als Fensterputzer in 40 Metern Höhe übernommen.
5: Das ist der letzte Test, bevor es losgeht.
6: Damit du auch ein Gefühl kriegst, wie dieses Gerät funktioniert.
5: Meine Lebensversicherung. Meine
6: Lebensversicherung.
5: Ich ziehe jetzt langsam mal an diesem Hebel.
6: Genau.
5: Boah. Vertrau dir gerade, ne?
6: Ja, ja.
5: Also zur Not kann ich dich umklammern und du bringst mich runter.
4: Ob Nick vielleicht nicht doch in letzter Sekunde noch gekniffen hat, das hört ihr in 15 Minuten.

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1: Das macht großen Spaß. Ihr kommt nämlich zu uns ins Studio und Nick Sawatzki aus der RS2 Morgenshow übernimmt für einen Tag eure Arbeit. Das ist der Deal. Bisher war Nick ja schon Paketzusteller, Bauarbeiter, Campingplatzwart, Kita-Erzieher. Und in dieser Woche musste er Fenster putzen als Industriekletterer bei Kevin.
2: Was ist denn meine Aufgabe heute jetzt?
3: Also erstmal, deine erste Aufgabe ist heute, über diese Kante zu gehen. Wir bauen dann gleich ein Seil auf.
2: Also krieg schon Schweißperlen langsam.
3: Für jemanden, der mit der Höhe nicht so kann, ist das mit dem Schlimmste, ja.
2: Okay, cool. Putzen zu Hause ist schon kacke, aber in luftiger Höhe?
3: Ist noch beschissener und gerade wenn du die Sonne im Nacken hast.
2: Gut, was machen wir jetzt noch?
3: Dritter zum Beispiel, das ist dein Asa. Das ist jetzt, wenn du das Seil reißt, dein Tragseil. Das kommt hier ran, als Zentralenöser.
2: Wie oft passiert sowas?
3: Ich habe mir auch schon mal ein Seil durchgeschnitten.
2: Was, mit einem Schwamm?
3: Nee, das ist Glaskante.
2: Ich bereue das jetzt gerade so hart gerade.
3: Das ist, wenn du jetzt verkrampfen solltest und über die Kante gehst und diesen Hebel dann ziehst, macht der irgendwann Klack und dann bleibt das Seil stehen.
2: Wenn ich Panik empfinde. Genau,
3: deswegen Paniksicherung.
2: Kann ich jetzt schon mal drücken?
3: Wenn mir was passiert, musst du mich auch retten.
2: Das stimmt, da bin ich dafür prädestiniert, oder?
3: Ja? Auf jeden Fall.
2: Bei dir fühle ich mich sicher.
3: Okay, das ist schön, freut mich. Dann bereiten wir dich jetzt weiter vor. Okay?
1: Ja, und Montag starten wir in den nächsten Jobtausch.
4: Hallo Nick, ich bin der Lukas aus Wilmersdorf. Bei mir kannst du richtig ackern. Bei mir kann es passieren, dass du anfängst zu weinen wie ein Schlosshund, wenn du ein, zwei Fehler machst. Kommst du drauf, was ich mache?
1: Was könnte das wohl sein? Montag, 7 Uhr, wird Lukas das Geheimnis lüften, welchen Job Nick übernehmen soll. 500 € Jobprämie gibt's übrigens für alle, die auch Bock auf so einen Jobtausch haben. Meldet euch gerne an auf rs2.de.
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Schönes Wochenende mit 94.3 RS2. Das ist echt ein Hin und Her, typisch Berlin. Es geht um den umstrittenen Görli Park. Der bleibt ja jetzt nachts doch wieder offen. Seit März ist der Park ja durch einen Zaun nachts geschlossen. Dagegen hatten die Zaungegner geklagt. Und jetzt hat das Verwaltungsgericht in einem Eilverfahren entschieden, ja, das stimmt, die nächtliche Schließung ist tatsächlich rechtswidrig. Der Senat hatte die Schließung angeordnet, bevor es dafür überhaupt ein Gesetz gab. Wir haben mal den Anwohnerstimmungscheck

0: am Girlie gemacht mit Markus.
1: Das Hin und Her geht so ein bisschen auf die Nerven, muss ich sagen. Und ich denke, ein Versuch war es wert. Und die Situation hat sich etwas verbessert, seit der geschlossen war. Außenrum ist gefühlt ruhiger geworden, zumindest auf dieser Seite des Parks. Auf der anderen Seite hat sich es, glaube ich, etwas anders entwickelt.
0: Arne hingegen sieht es ein bisschen anders. Er ist Lehrer an der benachbarten Schule.
2: Ja, finde ich gut, weil ich bin ja auch arbeite an der Schule und da wird das Klientel dann halt so leider rübergehen und deswegen sind wir sehr froh, dass es auf jeden Fall offen bleibt. Genau, lieber im Park, als dass sie das sich an die Schulen verteilen oder so oder an anderen öffentlichen Plätzen noch.
0: Ob er nachts geschlossen werden darf oder nicht, eine endgültige Entscheidung des Gerichts gibt es noch nicht. Die kommt erst später im Hauptverfahren. Die Geschichte um die Zaunposse rund um den Görlitzer Park ist noch lange nicht zu Ende erzählt. Schönes Wochenende mit 94.3 RS2.

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11: Es ist 10:05. Ich bin Sönke Röhling. Guten Tag. Hass und Hetze im Internet, Bedrohungen oder sogar Angriffe. Die politisch motivierte Kriminalität hat in Deutschland einen neuen Höchststand erreicht. Das berichtet die Welt am Sonntag. Demnach haben die Länder im vergangenen Jahr mehr als 85.000 solcher Straftaten registriert. Das waren doppelt so viele wie noch vor 10 Jahren. Und die Zahlen aus Rheinland-Pfalz fehlen sogar noch. Ermittler führen die Entwicklung vor allem auf den polarisierten Bundestagswahlkampf und Krisen wie den Nahostkonflikt zurück. Russlands Präsident Putin blockt ein Treffen mit dem ukrainischen Präsidenten Selenskyj weiter ab. Der Krieg ende, wenn Russland seine Ziele erreicht habe, so der Kreml-Chef. Der ukrainische Präsident hat ihm zuvor in einem offenen Brief ein persönliches Gespräch vorgeschlagen. Der Sicherheitsexperte Nico Lange sagt im ZDF.
12: Wir können alle gemeinsam noch mal festhalten, die Ukraine ist seit März 2025 zu bedingungslosem Waffenstillstand bereit. Putin ist das nicht und er sagt jetzt auch wieder Nein zu Gesprächen. Er hat keine wirkliche Begründung, außer dass er sagt, er will nicht und er sieht keinen Anlass. Die Botschaft ist klar, Putin denkt, er kann immer noch gewinnen.
11: In Deutschland warten rund 8.000 Menschen auf eine Organtransplantation. Darauf wollen Patientenverbände zum heutigen Tag der Organspende aufmerksam machen. Die zentrale Veranstaltung steigt in Leipzig. Zwar wächst in Deutschland die Zahl der Transplantationen, gleichzeitig gibt es im europaweiten Vergleich aber noch Luft nach oben. Mega-Deal für SpaceX kurz vor dem Börsengang. Google will für den Zugriff auf ein riesiges KI-Netzwerk des US-Raumfahrtunternehmens künftig knapp 800 Millionen Euro zahlen, und zwar pro Monat. SpaceX plant für nächste Woche den größten Börsengang der Geschichte. Für die deutsche Fußballnationalmannschaft steht heute WM-Generalprobe an. Das DFB-Team testet ab 20.30 Uhr gegen die USA. Torwart Manuel Neuer wird noch geschont und Lennart Kahl ist ebenfalls nicht dabei. Für den Bayern-Youngster ist der WM-Traum wegen einer Verletzung geplatzt. Wird es ein Stadtderby oder kommen vielleicht sogar die Bayern? Bei Fußball-Oberligist VfB Krischow und Regionalligist VSG Altenglienicke schaut man heute Abend gespannt nach Dortmund. Dort wird der DFB-Pokal ausgelost. Auch Union Berlin und Hertha BSC bekommen ihre Erstrundengegner zugelost.
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3: Also so eine leichte Regenjacke sollte auf jeden Fall an diesem Wochenende immer griffbereit sein. Immer wieder kann es kurz ein bisschen regnen, mal mehr, mal weniger, aber zwischendurch auch immer wieder trockene Phase und auch ein bisschen Sonne. Heute bis zu 24 Grad, morgen bis 22 Grad.
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3: In Bohnsdorf ist die Damestraße zwischen der Bunzelstraße und Hunsfelder Straße vollgesperrt wegen Kanalbauarbeiten. Charlottenburg, die Zillestraße ist zwischen der Richard-Wagner-Straße und Wilmersdorfer Straße in beiden Richtungen gesperrt. Und in Charlottenburg, die Marie-Elisabeth-Lüders-Straße ist nach einem Wasserrohrbruch gesperrt zwischen der Bismarckstraße und der Otto-Suhr-Allee in beiden Richtungen. Die neuesten Blitzer stehen Gesundbrunnen in der Osloer Straße, Johannisthal-Sterndamm, Westend-Jaffee-Straße und Siemensstadt-Siemensdamm. Vielen Dank fürs Bescheid geben. Wenn ihr noch einen Stau oder Blitzer gesehen habt, dann ruft doch gerne an oder schickt ein WhatsApp. 20 und 3 mal die 19. Gute Fahrt.
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3: Und das ist wirklich wichtig zu wissen. Der Eichenprozessionsspinner ist in Berlin und Brandenburg wieder sehr aktiv, viel aktiver als gefühlt in den vergangenen Jahren. Das sind diese kleinen Raupen mit den giftigen Brennhaaren. Die können sehr unangenehm sein und teilweise auch wirklich gefährlich. Was denn die Bezirke gegen die Eichenprozessionsspinner tun, das hört ihr in 15 Minuten.

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0: Schönes Wochenende mit 94.3 RS2. Mittlerweile sieht man sie wirklich überall in Berlin, diese rot-gelben Absperrbänder, und drauf steht Vorsicht Eichenprozessionsspinner. Spielplätze sind dicht, Bäume in Parks sind abgesperrt, besonders wild ist es im Volkspark Jungfernheide, da ist wirklich alles voller Raupennetze, weil es dort eben so viele Eichen gibt. Und es ist nicht nur unangenehm, sondern es ist auch teilweise wirklich gefährlich, wenn man mit diesen Härchen von diesen kleinen 5 cm Raupen in Berührung kommt. Hautreizungen, Atemnot, das will wirklich keiner. Und an alle, die sich jetzt fragen, ja, was machen denn die Bezirke dagegen, außer absperren? Die Antwort liefert Jochen Flenker. Er ist Leiter des Grünflächenamts Charlottenburg-Wilmersdorf.
1: Die Raupen verpuppen sich aktuell in den Nestern und das dauert noch ungefähr 2 bis 3 Wochen. Und dann macht es Sinn, diese Nester von Spezialfirmen absaugen zu lassen.
0: In Frankfurt am Main gibt es in diesem Jahr weniger Probleme mit dem Eichenprozessionsspinner als in den vergangenen Jahren. Machen die irgendwas anders?
1: Genau, Frankfurt hat biologisches Insektizid bereits im Frühjahr versprühen dürfen. Das wollten wir auch. Wir hatten einen Antrag gestellt bei der oberen Naturschutzbehörde im Land Berlin. Das wurde uns leider versagt. Von daher müssen wir auch in diesem Jahr auf das Nesterabsaugen zurückgreifen.
0: Tja, das ist Berlin. Da machen wir die nächsten 4 bis 6 Wochen mal einen schönen großen Bogen um die befallenen Eichen. Dann sind aus den Raupen ungefährliche Falter geworden. Schönes Wochenende mit 94.3 RS2.

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Schönen Start ins Wochenende mit 94.3 RS2. Auf der Museumsinsel, da wird an diesem Wochenende groß gefeiert, nämlich 200. Geburtstag. Deshalb gibt es über 100 Führungen, es gibt Open-Air-Konzerte, es gibt Workshops und es gibt auch jede Menge kostenlose Aktionen. Und wer neugierig auf Wissenschaft ist, der kann außerdem gleich noch hinten ran zur langen Nacht der Wissenschaften. Da geht es nämlich um 16 Uhr los. Da öffnen heute Berliner Universitäten, Labore und Museen ihre Türen und zeigen Forschung zum Anfassen. Also da gibt es wirklich alles. Quantencomputer bis Virtual Reality. Das ist für die ganze Familie immer ein tolles Ding. Ja, und für alle Genießer lohnt sich vielleicht ein Abstecher nach Tegel. Da ist das Street Food Festival zu Gast. Am Borsigturm Spezialitäten aus aller Welt, Live-Musik und ein buntes Familienprogramm. Also auch an diesem Wochenende wieder jede Menge los. Viel Spaß mit 94.3 RS2.

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9: Es ist 5:05 Uhr. Ich bin Sönke Röhling. Guten Tag. Letzter harte Test für die deutsche Fußballnationalmannschaft vor der WM. Heute Abend geht's in Chicago gegen die USA. Dirk Justis, bei der WM-Generalprobe sind aber nicht alle DFB-Spieler dabei.
10: Und für einen ist das extrem bitter. Shootingstar Lennart Karl, der Youngster von den Bayern, hat sich im Abschlusstraining verletzt. Diagnose Muskelbündelriss im Oberschenkel. Der 18-Jährige wird die WM somit verpassen. Hassan Ouedraogo von RB Leipzig wurde für ihn nachnominiert. Auch Torwart Manuel Neuer fehlt heute Abend ab 20.30 Uhr gegen die USA. Er hat seine Wadenprobleme zwar überstanden, wird aber noch geschont.
9: Hass und Hetze im Netz, Bedrohungen oder Angriffe. Politisch motivierte Kriminalität hat in Deutschland einen neuen Höchststand erreicht. Das berichtet die Welt am Sonntag. Demnach wurden mehr als 85.000 Straftaten im vergangenen Jahr registriert. Doppelt so viele wie noch vor 10 Jahren. Tausende Menschen in Deutschland warten auf ein Spenderorgan. Darauf soll am heutigen Tag der Organspende aufmerksam gemacht werden. In Leipzig findet an diesem Wochenende die zentrale Veranstaltung dazu statt. Die Zahl der Transplantationen in Deutschland wächst. Im europaweiten Vergleich gibt es aber noch deutlich Luft nach oben. Axel Ramel von der Deutschen Stiftung Organtransplantation ist deswegen für die sogenannte Widerspruchslösung. Dabei wäre jeder ein Spender, der nicht ausdrücklich widerspricht.
11: So eine Regelung, so wie sie in Deutschland geplant ist, mit Aufklärung, wird natürlich die Menschen dazu animieren, sich mit der Frage auseinanderzusetzen. Und davon versprechen wir uns, wie wir es in anderen Ländern erlebt haben, eine Verbesserung der Situation der Patientinnen und Patienten auf den Wartelisten.
9: Megastar Taylor Swift ist inzwischen doppelte Milliardärin. Davon geht das US-Wirtschaftsmagazin Forbes aus. Erst vor 2 Jahren hatte Swift die Milliardenmarke geknackt. Das Vermögen der 36-Jährigen setzt sich etwa aus Tantiemen, Toureinnahmen und Immobilien zusammen. Heute wird in der Normandie an die Landung der Alliierten im Zweiten Weltkrieg erinnert. Zu der Gedenkfeier des 82. Jahrestags in Frankreich wird auch US-Verteidigungsminister Hegseth erwartet. Der sogenannte D-Day am 6. Juni 1944 trug entscheidend zum Sieg über Nazi-Deutschland bei.
5: Also so eine leichte Regenjacke sollte auf jeden Fall an diesem Wochenende immer griffbereit sein. Immer wieder kann es kurz ein bisschen regnen, mal mehr, mal weniger, aber zwischendurch auch immer wieder trockene Phase und auch ein bisschen Sonne. Heute bis zu 24 Grad, morgen bis 22 Grad.
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5: In Bohnsdorf ist die Damestraße zwischen der Bunzelstraße und Hunsfelder Straße vollgesperrt wegen Kanalbauarbeiten. Charlottenburg, die Zillestraße ist zwischen der Richard-Wagner-Straße und Wilmersdorfer Straße in beiden Richtungen gesperrt. Und in Charlottenburg, die Marie-Elisabeth-Lüders-Straße ist nach einem Wasserrohrbruch gesperrt zwischen der Bismarckstraße und der Otto-Suhr-Allee in beiden Richtungen. Die neuesten Blitzer stehen Gesundbrunnen in der Osloer Straße, Johannisthal-Sterndamm, Westend-Jaffee-Straße und Siemensstadt-Siemensdamm. Vielen Dank fürs Bescheid geben. Wenn ihr noch einen Stau oder Blitzer gesehen habt, dann ruft doch gerne an oder schickt ein WhatsApp. 20 und 3x die 19. Gute Fahrt.
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5: 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Schönes Wochenende für euch bei unserem Jobtausch. Da hat Nick Sawatzki diesmal den Job als Fensterputzer in 40 Metern Höhe übernommen.
12: Oh Gott, Alter, das Adrenalin macht mich fertig.
13: Ein Fenster muss ich machen.
14: Ein Fenster.
13: Das ist meine Prüfung heute.
14: Genau.
5: Ja, ob Nick Industriekletterer Kevin tatsächlich eine Hilfe war oder nur als Häufchen Elend in den Seilen hängt, das hört ihr in 15 Minuten.

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1: Nick Sawatzki aus der RS2 Morgenshow übernimmt für einen Tag eure Arbeit und ihr kommt dafür zu uns ins Radiostudio. Kevin ist seit 20 Jahren Industriekletterer, putzt Fenster in schwindelerregender Höhe, diesmal gemeinsam mit Nick, der ja ein großes Problem mit Höhe hat.
2: Vision impossible. Fenster putzen in 40 Meter Höhe. Wir sind in Charlottenburg auf so einem Bürohochhaus. Unten die Ameisen, Menschen und kleinen Spielzeugautos. Flo, du machst das ja auch beruflich, das ist deine Firma und du hast heute einfach keinen Bock?
3: Ja, ich habe heute keinen Bock, das machst du heute. Ich mache das immer mit dem Kevin. Ich gehe jetzt runter, ich gucke mir das ganze Spektakel mal von unten an, was du da machst. Und wünsche dir schon mal sehr viel Spaß, wenn du gleich genau hier rüber kletterst. Das ist eigentlich der größte Moment.
2: Oh Gott, ja, mir schwanz, ganz schlimm. Also Höhe. Ich hab mich ein bisschen dran gewöhnt. Du hast mich verkabelt, Kevin, alles. Ich fühle mich sicher bei dir.
4: Das ist gut. Das ist gut.
2: Fühlst du dich mit mir auch sicher? Oder?
4: Mal gucken.
2: Was könnte noch passieren?
4: Eine Rettung. Aber ich rette nicht, ich berge nur.
2: Das ist schlechter.
4: Richtig.
2: Oder? In der Reihenfolge ist das schlechter.
4: Genau, das ist schlecht.
2: Wir tauschen den Job.
4: Ja.
2: Ich mache den Fensterputzer in luftiger Höhe und hoffe, dass ich heute überlebe.
3: Das machen wir so. Ich gehe jetzt runter.
2: Enjoy the show. Vision impossible. Los geht's.
3: Vision impossible.
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1: So klingt euer Wochenende mit 94.3 RS2. Morgen teilt sich die Hauptstadt wieder in zwei Lager. Die einen, die gerne Fahrrad fahren und den Tag feiern. Die anderen, die die Fahrradfahrer nicht so gerne haben und diesen Tag am liebsten streichen würden aus dem Kalender. Morgen wird Berlin wieder zur Fahrradhauptstadt Europas. Es ist mal wieder ADFC Sternfahrt und zwar schon die 50. Es werden wieder tausende Radfahrer aus Berlin, Brandenburg und

0: sogar aus Polen erwartet. Was da genau morgen los ist, fasst Schmitti aus der Verkehrszentrale nochmal für uns zusammen.
1: Ja, also es gibt da insgesamt 19 Routen, auf denen die Radler mit Ausgangspunkten in Polen, Brandenburg und Berlin zur Straße des 17. Juni fahren. Bis 16 Uhr im gesamten Stadtgebiet mit kurzzeitigen Sperrungen rechnen. Besondere Schwerpunkte sind hier Spanische Allee, Messedamm, Ernst-Reuter-Platz, Buschkuck-Allee, Sachsendamm, Wittenberg-Platz, Tauentzien und Kurfürstendamm. Ab Sonntagmittag wird dann auch noch der Stadtring A100 zwischen Buschkuck-Allee und Albuinstraße gesperrt, sowie die Avus zwischen dem Kreuz Zehlendorf und dem Dreieck Funkturm.
0: Die Sternfahrt ist natürlich nicht nur ein besonderes Erlebnis, sondern auch eine Demonstration für sichere Radwege und eine bessere Verkehrspolitik. Morgen in Berlin die 50. ADFC-Sternfahrt. Viel Spaß mit 94.3 RS2.

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8: Es ist 5:05. Ich bin Sönke Röhling. Guten Tag. Der deutschen Nationalelf steht heute die WM-Generalprobe bevor. Das DFB-Team testet gegen die USA. Torwart Manuel Neuer wird noch geschont und auch Lennart Kahl ist nicht mit dabei. Für den Bayern-Youngster ist der WM-Traum wegen einer Verletzung geplatzt. Bundestrainer Nagelsmann erwartet ein hartes Stück Arbeit.
9: Ich glaube, die US-amerikanische Nationalmannschaft möchte den Heimvorteil nutzen, möchte da auch sofort im Spiel mit viel Emotion reinstarten, uns beschäftigen, dass wir da hellwach sind. Und dann haben wir fußballische außergewöhnliche Qualitäten mit den Spielern, die wir haben, dann auch nach dem Erarbeiten in fußballische Glanzmomente zu kommen.
8: Anstoß ist um 20.30 Uhr unserer Zeit. Zum heutigen Tag der Organspende werben Patientenverbände für mehr Spenden. Die zentrale Veranstaltung dazu läuft an diesem Wochenende in Leipzig. Die Zahl der Transplantationen wächst in Deutschland. Gleichzeitig gibt es im europaweiten Vergleich aber deutlich Luft nach oben. Sandra Zumpfe ist Vorstandsvorsitzende des Bundesverbands der Organtransplantierten. Sie hat selbst ein Herz und eine Niere gespendet bekommen und mahnt:
10: Wir wissen, dass jeden Tag 3 Menschen sterben, während sie auf ein Organ warten. Wir haben über 8.000 Menschen auf der Warteliste. Und meiner Meinung nach müsste das nicht sein, wenn sich jeder einfach mal selber Gedanken machen würde.
8: Neuer Höchststand bei politisch motivierter Kriminalität in Deutschland. Mehr als 85.000 solcher Straftaten haben die Bundesländer im vergangenen Jahr registriert. Das zeigen Recherchen der Welt am Sonntag. Das sind doppelt so viele Straftaten wie noch vor 10 Jahren in dem Bereich. Die Familienunternehmer machen Druck auf die Politik. Sie fordern, dass die Sommerpause des Bundestags ausfällt, damit wichtige Reformen noch vor dem Herbst beschlossen werden können. Unternehmen bräuchten schnell Klarheit über ihre Investitionspläne, so Branchenverbandschefin Ostermann laut Redaktionsnetzwerk Deutschland. Megastar Taylor Swift ist inzwischen doppelte Milliardärin. Davon geht das US-Wirtschaftsmagazin Forbes aus. Erst vor 2 Jahren hatte Swift die Milliardenmarke geknackt. Das Vermögen der 36-Jährigen setzt sich etwa aus Tantiemen, Toureinnahmen und Immobilien zusammen.
11: Erstmal haben wir heute schön Sonne bei 25 Grad hier in Berlin. Gegen Abend aber kommt dann nur ein bisschen mehr in das dunklere Wölkchen heraus und dann kriegen wir ein bisschen Nieselregen. Morgen kriegen wir sehr wechselhaftes Wetter. Mal Sonne, mal Wolken. Gegen Nachmittag sind aber auch kurze Gewitter mit Nieselregen drin bei 22 Grad und der Montag, der wird sonnig bei 24 Grad.
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11: Es stockt ein bisschen auf dem Stadtring A100 Richtung Treptow. Ab Grenzallee bis Treptower Park braucht er gerade 10 Minuten länger. Dann haben wir eine Meldung aus Pankow. Da ist die Berliner Straße zwischen Hadlichstraße und Breite Straße gesperrt in beiden Richtungen. Da hat es einen Unfall gegeben. Schauen wir nach Brandenburg. A10 östlicher Berliner Ring Richtung Dreieck Spreeau. Zwischen Marzahn und Hellersdorf liegen Gegenstände auf der Fahrbahn. Vorsicht! Die A10 der westliche Berliner Ring Richtung Dreieck Werder. Zwischen Brieselang und Spandau steht ein Liegenbleiber auf der rechten Spur. Und dann später wieder zwischen Potsdam-Nord und Föben die 22 Minuten in der Baustelle. Die A10 der westliche Berliner Ring Richtung Dreieck Havelland zwischen Großkreuz und Leest braucht ihr 14 Minuten und die A11 Richtung Berlin zwischen Finowfurt und Lanke hat es einen Unfall gegeben auf der linken Spur. Ab Finowfurt steht ihr gerade 14 Minuten an. Die neuesten Blitzer stehen in Lichterfelde auf der B1 unter den Eichen, in Rummelsburg auf der Hauptstraße, in Cottbus auf der Kiekebuscher Straße und in Schwedt auf der Werner-Seelenbinder Straße. Euch allen danke fürs Bescheid geben. Habt ihr noch was gesehen? Staus oder Blitzer? Dann ruft immer sehr gerne an oder schickt eine WhatsApp. Berlin 20 und 3x19 ist die Nummer. Euch eine gute Fahrt. Kommt gut durch.
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11: Noch 2 Wochen, dann ist die Spargelzeit wieder rum und keine Ahnung, wie es bei euch ausschaut, aber ich habe dieses Jahr wirklich noch gar keinen Spargel gegessen, obwohl ich ihn wirklich liebe. Ich habe so ein bisschen Angst, die Spargelzeit dieses Jahr komplett zu verpassen und dann ist es zu spät. So muss es sich anfühlen vielleicht, wenn die biologische Uhr tickt oder so. Schönen Samstag.

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In 5 Tagen ist es schon soweit. Die größte Fußball-WM aller Zeiten geht los in Kanada, den USA und Mexiko. Schönen Samstag mit 94.3 RS2 und diesmal ist vieles anders. 64 Länder sind dabei, die Ticketpreise sind teilweise unfassbar krass hoch. Die ganze WM ist eh so kommerziell wie noch nie. Es gibt einfach eine Halbzeitshow im Finale, wie beim American Football. Hallo? Ich krieg da irgendwie nicht so Bock auf die WM, muss ich sagen. Und wenn es nach den Wirtschaftswissenschaftlern von der FU geht, wird es für Deutschland auch kein großer Erfolg. Die haben nämlich eine Analyse gemacht mit allen Spieldaten von allen Nationen, die bei der WM dabei sind, um Vorhersagen zu machen, wer wohl am Ende gewinnt. Und laut den Wissenschaftlern wird Argentinien Weltmeister, dicht gefolgt von Spanien und England. Deutschland hat nur eine Weltmeisterchance von 5,5%. Immerhin, das Auftaktspiel gegen Curaçao, das scheinen wir zu rasieren. 94% Siegchance haben wir da. Vielleicht reißt mich da ja dann doch noch in die WM ein. Mal schauen. Schönen Samstag mit 94.3 RS2 und Lola Young mit Messi.

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genießt den Samstag mit 94.3 RS2. Till Wachsmann hier und man spürt die Tage wieder sehr den Frühling. Heute geht's eigentlich wieder, meteorologisch sind wir aber schon eigentlich im Sommer und ja, wie gesagt, zumindest heute ist das Wetter gar nicht mal so schlecht nach den letzten Tagen. Wenn ihr dann noch ein paar spontane Ausflugstipps braucht, haben wir. Auf der Domäne Dahlem zum Beispiel, da ist dieses Wochenende das jährliche Kinderfest. Stockbrot könnt ihr da mit euren Kids machen. Sehen, wie man Honig schleudert, malen mit Pflanzenfarben oder bei Tierfütterungen dabei sein. Ist eigentlich ein ganz süßes Programm und geht heute und morgen bis 18 Uhr. Die komplette Berliner da bin ich so aufgeregt. Die komplette Berliner Politprominenz treffen, das ist aber auch echt ein Zungenbrecher, das könnt ihr heute beim Tag der offenen Tür beim Roten Rathaus. Neben einem großen Bühnenprogramm könnt ihr dann natürlich auch im Rathaus hinter die Kulissen gucken. Und danach, ab zur langen Nacht der Wissenschaften, da könnt ihr heute die Berliner Forschungswelt kennenlernen und mal sehen, hinter so verschlossenen Türen, was da so passiert, wo man so sonst nicht reinkommt. Das ist eigentlich ganz cool. Habt einen schönen Samstag mit 94.3 RS2.

0: Schönen Samstag mit 94.3 RS2 und wenn ihr wenn ihr dranbleibt, ich brauche mal einen Kaffee, wenn ihr dranbleibt, verpasst ihr gleich nicht einen der schönsten Songs aktuell. Alex Warren mit Fever Dream haben wir gleich für euch und einen schönen sommerlichen Song bei diesen etwas schwülen Temperaturen, finde ich. Wanty und Coolty mit The Magic Key. Das alles noch viel mehr gibt's gleich in Berlins beste Musikmix. Ich freue mich.
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17: Es ist 2:05. Ich bin Silas Quiring. Guten Tag.
18: Der deutschen Fußballnationalelf steht heute die WM-Generalprobe bevor. Das DFB-Team testet gegen die USA. Torwart Manuel Neuer wird noch geschont und auch Lennart Kahl ist nicht dabei. Für den Bayern-Youngster ist der WM-Traum wegen einer Verletzung geplatzt. Bundestrainer Julian Nagelsmann erwartet ein hartes Stück Arbeit.
19: Ich glaube, die US-amerikanische Nationalmannschaft möchte den Heimvorteil nutzen, möchte da auch sofort im Spiel mit viel Emotion reinstarten, uns beschäftigen, dass wir da hellwach sind. Und dann haben wir fußballische außergewöhnliche Qualitäten mit den Spielern, die wir haben. Dann auch nach dem Erarbeiten in fußballische Glanzmomente zu kommen.
18: Anstoß ist 20.30 Uhr. Ungewöhnliches Plädoyer von Altkanzlerin Merkel. Sie wirbt für Geduld mit der Merz-Regierung. Schwarz-Rot ist seit gut einem Jahr am Ruder. Es ist ja einfach nicht richtig, dass da nichts passiert ist, sagte Merkel der Frankfurter Allgemeinen Sonntagszeitung. Mehr von Daniel Bornberg.
20: Die Altkanzlerin verwies auf Maßnahmen, die bereits angeschoben wurden, etwa was die Verteidigungsausgaben und die Infrastruktur angeht. Und sie zeigte sich überzeugt, dass notwendige Reformen tatsächlich kommen. Als Beispiel nannte Merkel die Gesundheitsreform. Sie warnte aber auch davor, Erwartungen zu wecken, die sich dann nicht erfüllen lassen. Diesen Fehler habe ich selbst auch schon gemacht, so Merkel.
18: Neuer Höchststand bei politisch motivierter Kriminalität in Deutschland. Mehr als 85.000 solcher Straftaten haben die Bundesländer im letzten Jahr registriert. Das zeigen Recherchen der Welt am Sonntag. Das sind doppelt so viele wie noch vor 10 Jahren. Megastar Taylor Swift ist inzwischen doppelte Milliardärin. Davon geht das US-Wirtschaftsmagazin Forbes aus. Erst vor 2 Jahren hatte Swift die Milliardenmarke geknackt. Das Vermögen der 36-Jährigen setzt sich etwa aus Tantiemen, Toureinnahmen und Immobilien zusammen. Wird's ein Stadtderby oder kommen vielleicht sogar die Bayern? Bei Fußball-Oberligist VfB Krischow und Regionalligist VSG Altglienicke schaut man heute Abend gespannt nach Dortmund. Dort wird der DFB-Pokal ausgelost. Auch Union Berlin und Hertha BSC bekommen ihre Erstrundengegner zugelost.
0: Jetzt haben wir es gleich um 2. Boah, Zeit für ein Eis, ne? Das Wetter gibt's her. Sonne haben wir schön bei 25 Grad. Gegen Abend aber ist dann auch mal ganz kurz Nieselregen drin. Morgen kriegen wir auch eher sehr wechselhaftes Wetter dann schon den ganzen Tag lang. Mal Sonne, mal Wolken, gegen Nachmittag aber vielleicht auch kurze Gewitter. Die sind nicht ausgeschlossen bei 22 Grad. Dafür ist Montag der Sommer zurück mit 24 Grad und purer Sonne.
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0: Stadtring A100 Richtung Treptow, ab Grenzallee bis Treptower Park braucht er gerade 13 Minuten länger. Und dann schauen wir nach Brandenburg auf die A2 Richtung Magdeburg. Zwischen Brandenburg und Wollin liegen Fahrzeugteile auf der rechten Spur. Vorsicht! Die A10, der westliche Berliner Ring Richtung Dreieckwerder, zwischen Potsdam Nord und Föben braucht ihr eine Viertelstunde länger an der Baustelle. Und Vorsicht auf der A15 Richtung Polen, zwischen Fetschau und Cottbus West hat es einen Unfall gegeben. Die neuesten Blitzer stehen in Adlershof auf dem Ernst-Ruska-Ufer, im Tiergarten auf der Straße des 17. Juni, in Potsdam auf der Hans-Thoma-Straße und in Schmachtenhagen auf der Oranienburger Chaussee. Euch allen danke fürs Bescheid geben. Habt ihr noch was gesehen? Staus oder Blitzer? Dann ruft immer sehr gerne an oder schickt eine WhatsApp. Berlin 20 und 3x19 ist die Nummer. Euch eine gute Fahrt. Kommt gut durch.
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0: Meine Kollegen und meine Freunde machen sich gerade schön lustig über mich. Ich habe die Tage bei einem Staffellauf im Tiergarten mitgemacht und war da ein bisschen sehr ambitioniert. Und ich habe jetzt solche Wadenkrämpfe gerade. Selbst der Spülmaschine ausräumen hier bei uns in der Küche auf Arbeit war wirklich eine Herausforderung. Ich habe die ganze Zeit immer nur gemacht, sobald ich mich hinbücken musste. Immerhin, ich bin meine Bestzeit gelaufen und das sogar ohne Kopfhörer, ja. Hätte ich sie auf den Ohren gehabt, wäre ich vielleicht noch schneller geworden. Baby Rexha mit New Religion, jetzt hier für euch. Bei 94.3 RS2. Schönen Samstag euch.

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0: 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Also ganz ehrlich, einen Tag mal dabei sein als Fensterputzer war's, aber halt so außen an einem Seil in der Höhe einer Fassade. Ich hätte geschrien, aber Nick war wirklich sehr, sehr tapfer.
2: Ein Fenster muss ich machen.
3: Ein Fenster.
2: Das ist meine Prüfung heute.
3: Genau.
2: Oh Gott.
3: Ja, richtig nass machen die Scheibe.
2: Hoch, runter.
3: Genau.
2: Ja, das kann ich. In der Dusche mag ich das auch immer gerne.
3: Ja, aber wird nicht streifenfrei bei dir, siehst du.
2: Dieses Büro hat die Jalousie unten, die sehen das ja nicht.
0: Ja, also trotzdem da in der Höhe, egal wie das Fenster aussieht, das wäre mir so egal. Ich hätte einfach nur von diesem Seil weggewollt. Und Nick kriegt keine Pause. Für Montag gibt es schon die nächste Einladung zum Jobtausch.
4: Hallo Nick, ich bin der Lukas aus Wilmersdorf. Bei mir kannst du richtig ackern. Bei mir kann es passieren, dass du anfängst zu weinen wie ein Schlosshund, wenn du ein, zwei Fehler machst. Kommst du drauf, was ich mache?
0: Oh je, was das schon wieder wird und wo Nick hin muss, wir finden es Montag heraus.
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1: Ihr hört 94.3 RS2 am Samstagnachmittag und ganz entspannt geht's jetzt hier für euch weiter. Man I Need von Olivia Dean haben wir gleich für euch und auch einen entspannten 90er. So ein Auto-Cruise-Sommersong. Eagle Eye Cherry, Save Tonight. Das alles noch viel mehr gibt's gleich hier bei uns in Berlins beste Musikmix. Bleibt dran!
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Eine Rakete bauen oder einmal einen eigenen Wetterbericht schreiben, Fossilien ausbuddeln oder kochen wie die Römer, das könnt ihr alles auf einmal machen, ausnahmsweise heute Nacht. Habt einen schönen Samstag mit 94.3 RS2 und heute ist es wieder soweit. Die eine Nacht im Jahr, die ganz viele Berliner Forschungseinrichtungen öffnen und euch zeigen, was wir so alles machen. Die lange Nacht der Wissenschaften steht an und ganz viele verschiedene Einrichtungen wie Forschungszentren, Hochschulen und Unis sind dabei, quer über die ganze Stadt, mit insgesamt mehr als 1200 verschiedenen Events. Da ist viel dabei, von ernsten Diskussionen über die Zukunft Berlins bis zu coolen Mitmachaktionen für Kinder. Ihr braucht nur ein Ticket, für Erwachsene kostet 7,50 Euro. Es gibt aber auch Kindertickets und Familienkarten. Dann kommt ihr heute überall rein, wo ihr sonst vielleicht nicht reinkommt. Finde ich wirklich sehr cool. Die lange Nacht der Wissenschaften. Heute ab 17 Uhr, bis 0 Uhr geht's, glaube ich. Boah, mal ein bisschen Zeit. Schönen Samstag euch mit 94.3 RS2 und jetzt mit Harry Styles.

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14: Es ist 5:05 Uhr. Ich bin Silas Quiring. Guten Tag. Letzter Härtetest für die deutsche Fußballnationalelf vor der WM. Heute Abend geht's in Chicago gegen die USA. Bei der WM-Generalprobe sind aber nicht alle DFB-Spieler dabei, Dirk Justus.
15: Und für einen ist das extrem bitter. Shootingstar Lennart Karl, der Youngster von den Bayern, hat sich im Abschlusstraining verletzt. Diagnose Muskelbündelriss im Oberschenkel. Der 18-Jährige wird die WM somit verpassen. Asanoue Draogo von RB Leipzig wurde für ihn nachnominiert. Auch Torwart Manuel Neuer fehlt heute Abend ab 20.30 Uhr gegen die USA. Er hat seine Wadenprobleme zwar überstanden, wird aber noch geschont.
14: In Deutschland warten rund 8000 Menschen auf ein Spenderorgan. Darauf wollen Patientenverbände zum heutigen Tag der Organspende aufmerksam machen. Die zentrale Veranstaltung dazu findet an diesem Wochenende in Leipzig statt. Sandra Zumpfe hat selbst ein Herz und eine Niere gespendet bekommen und ist Vorstandsvorsitzende des Bundesverbands der Organtransplantierten. Sie sagte uns:
16: Wenn man jemanden sieht, der transplantiert ist, was das für ein großes Geschenk ist, so eine Organspende, dann können die Menschen damit anders umgehen. Dann sehen die, das ist nicht nur ein theoretisches Konzept, sondern da steht wirklich ein geschenktes Leben dahinter und das ist ganz, ganz wichtig, finde ich.
14: Die USA sind mit dem Iran beschäftigt. Daher wollen Deutschland, Großbritannien und Frankreich die Bemühungen für ein Ende des Ukraine-Kriegs wieder anschieben. Morgen gibt es in London ein Treffen mit dem ukrainischen Präsidenten Zelensky. Auch Kanzler Merz nimmt daran teil. Altkanzlerin Merkel verteidigt die Merz-Regierung. Der wird vorgeworfen, zu langsam zu sein und Reformen nicht konsequent anzugehen. Merkel warb in der Frankfurter Allgemeinen Sonntagszeitung für Geduld. Sie betonte, es ist ja einfach nicht richtig, dass da nichts passiert ist. Highlight für das überwiegend katholische Spanien. Papst Leo XIV. Ist zu einem einwöchigen Besuch eingetroffen. Er wurde am Flughafen in Madrid von König Felipe und Königin Letizia empfangen. Am Abend wird der Papst vor dem Stadion von Real Madrid zu Gläubigen sprechen.
3: Nennt mich verrückt, aber so schöne Wolken, also so von der Form und Größe, habe ich lang nicht mehr am Himmel gesehen. Dazu heute noch, ja, etwas Sonne bei 25 Grad. Gegen Abend wird es sich ein bisschen zuziehen und dann kann auch ein bisschen Nieselregen dabei sein. Morgen kriegen wir relativ wechselhaftes Wetter, mal Sonne, mal Wolken. Gegen Nachmittag vielleicht sogar ganz kurz Nieselregen und nicht nur den, sondern vielleicht auch kurze Gewitter bei 22 Grad. Und der Montag, der wird sonnig und sommerlich bei 24 Grad.
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3: Es stockt ein bisschen auf dem Stadtring A100 Richtung Norden. Ab Schöneberg bis Schmargendorf braucht er gerade 10 Minuten länger. Und die Richtung Treptow, ab Grenzallee bis Treptower Park, braucht er auch 10 Minuten. In Lichterfelde gab es einen Unfall auf der Görzallee. Die ist zwischen Drakestraße und Kornmesserstraße gesperrt. Drumherum staut sich's ein bisschen. Ihr braucht so 7 bis 10 Minuten länger. Und wir schauen nach Brandenburg auf die A10, den westlichen Berliner Ring Richtung Dreieck Werder. Zwischen Potsdam-Nord und Föhm braucht ihr aktuell 17 Minuten in der Baustelle. Dann Vorsicht auf der A12 Richtung Frankfurt-Oder. Zwischen Dreieck Spreeau und Friedersdorf liegen Reifenteile auf der Straße. Und die A15 Richtung Polen. Zwischen Fetschau und Cottbus-West hat es auch vorhin einen Unfall gegeben. Die rechte Spur, die ist da jetzt gesperrt. Die neuesten Blitzer stehen in Schöneberg auf der Potsdamer Straße, in Friedrichshagen auf dem Müggelseedamm, in Liebenwalde auf der Zedenecker Chaussee und in Karlau auf der Altenauer Straße. Euch allen danke fürs Bescheid geben. Habt ihr noch was gesehen, Staus oder Blitzer? Völlig egal, ruft immer sehr gerne an oder schickt eine WhatsApp. Berlin 20 und 3x19 ist die Nummer. Euch eine gute Fahrt, kommt gut durch.
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3: 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Jawohl, und jetzt passend zu diesem Wetter, finde ich, das ist so eine sommerliche, sonnige Stimme. Holly Humberstone haben wir hier für euch mit To Love Somebody bei 94.3 RS2. Habt einen schönen Samstagnachmittag. Rein geht's. Boah, 5 zu haben wir gleich.

0: Habt einen schönen Samstag mit 94.3 R2 Till Wachsmann hier. Na, Lust auf einen gesunden Snack?
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0: Gerade jetzt im Sommer, wenn man mal ein Picknick draußen macht oder sich an den See setzt, haben ja viele von euch sie dabei. Snacktomaten. Bei Kindern sind sie ja echt noch für Gemüse relativ beliebt. Aber sind die auch wirklich gesund? Ein Test hat die gerade mal auf Schadstoffe untersucht. RS2 Verbrauchexperte Ron Perdus. Wie sieht's denn da wirklich aus?
2: Ja, starten wir mal mit dem, was gut ist. Es gab keine akuten Gesundheitsgefahren, die da rausgekommen sind im Test. Ökotest hat 26 verschiedene Snacktomaten gekauft und auf Pestizide testen lassen. Die Hälfte davon mit Bio-Siegel. Alle Produkte aus ökologischem Anbau sind sauber, aber nur 3 Produkte aus konventioneller Landwirtschaft sind komplett frei von Pestiziden. Besonders negativ aufgefallen sind hier zum Beispiel die Rewe Beste Wahl Cherry Roma Tomaten. Da hat das Labor gleich 5 Pestizide gefunden. Und gerade diese Mischung aus mehreren verschiedenen, ja, die wird immer kritisch gesehen, weil man eben noch nicht genau weiß, wie sich das Ganze langfristig auswirkt im Körper. Also daher am besten Bio kaufen oder die, ich sag mal, normalen Tomaten von zum Beispiel Lidl oder Globus.
0: Ja gut, oder halt waschen, oder nicht?
2: Ja, waschen ist immer gut, aber waschen entfernt eben nicht alles. Ein Teil der Pestizide sitzt auch in oder unter der Schale. Ja. Da kommt das Wasser nicht hin. Deshalb ist Waschen eher so die Basis, aber kein kompletter Schutz. Und ganz wichtig, es ist auch erstmal egal, ob man jetzt mit Essigwasser, Natron oder lauwarmem Wasser wäscht. Deshalb möglichst Bio kaufen und immer auf die Testergebnisse achten, um sich jetzt nicht unnötig schädlichen Pestiziden auszusetzen.
0: Wenn meine Freundin das hört, die zwingt mich auch immer zu Bio. Da kann ich mir gleich wieder was anhören zu Hause. Naja, gut. Hat sie wieder recht. Danke, Ron Perdus.
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0: So ein schöner, entspannender Samstagnachmittagssong. Seal mit Crazy hier in Berlins besten Musikmix bei 94.3 RS2. Und eure Wochenenden, die machen wir jetzt noch schöner.
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0: Einen schönen Samstagnachmittag. Till Wachsmann hier bei 94.3 RS2 und gleich mit bisschen Energie bei diesem sehr wechselhaften Wetter geht's mit ihm weiter. Sapphire von den Sheeran haben wir gleich für euch und zu aller Energie gibt's natürlich auch die Entspannung danach. Symbol, das war ja Prince-Name eine ganze Weile. The Most Beautiful Girl in the World haben wir gleich für euch und noch ganz viele andere tolle Songs hier in Berlins beste Musikmix. Bleibt dran.
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10: Es ist 5:05. Ich bin Silas Quiring. Guten Tag.
11: Heute Abend wird's ernst. Für die deutsche Nationalelf steht die Generalprobe vor dem Start der Fußball-WM an. Das DFB-Team testet ab 20.30 Uhr gegen die USA. Torwart Manuel Neuer wird noch geschont und auch Lennart Kahl ist nicht dabei. Für den Bayern-Youngster ist der WM-Traum wegen einer Verletzung geplatzt. Anders sieht es für Mittelfeldspieler Florian Wirtz aus.
12: Meine erste WM zu spielen, ja, ist einfach ein Traum, der jetzt in Erfüllung geht. Jetzt versuche ich es einfach zu genießen, es so gut zu machen, wie es geht und ja, auch den Leuten in Deutschland dann hoffentlich einen schönen Sommer zu bereiten, ja.
11: Der Ebola-Patient aus den USA ist aus der Berliner Charité entlassen worden. Dem 39-Jährigen geht's inzwischen wieder gut. Der Arzt hatte sich bei seiner Arbeit in der Demokratischen Republik Kongo mit dem gefährlichen Virus infiziert. Mehr von Daniel Bornberg.
13: Auf Bitten der US-Regierung war der Mann vor gut zwei Wochen nach Berlin gebracht worden. Er wurde auf der Sonderisolierstation der Charité mit antiviralen Medikamenten behandelt. Mit Erfolg. Das Ebola-Virus konnte seit Ende Mai nicht mehr bei ihm nachgewiesen werden. Auch seine Frau und die vier Kinder waren zur Beobachtung isoliert. Sie blieben jedoch symptomfrei und konnten nun ebenfalls wieder raus aus der Charité.
11: Hass und Hetze im Netz, Bedrohungen oder Angriffe. Politisch motivierte Kriminalität hat in Deutschland einen neuen Höchststand erreicht. Das berichtet die Welt am Sonntag. Mehr als 85.000 Straftaten wurden letztes Jahr registriert. Doppelt so viele wie noch vor 10 Jahren. Deutschland, Großbritannien und Frankreich wollen die Bemühungen für ein Ende des Ukraine-Kriegs wieder anschieben, denn die USA sind mit dem Iran beschäftigt. Morgen gibt's ein Treffen in London mit Kanzler Merz, Regierungschef Starmer, Staatschef Macron und Präsident Zelensky. Sie ist die reichste Musikerin der Welt und konnte ihr Vermögen in nur 2 Jahren verdoppeln. Die Rede ist natürlich von Taylor Swift. Das US-Wirtschaftsmagazin Forbes schätzt das Vermögen der 36-Jährigen jetzt auf 2 Milliarden Dollar. Nur Rapper Jay-Z kann das noch toppen. Wird's ein Stadtderby oder kommen vielleicht sogar die Bayern? Bei Fußball-Oberligist VfB Krichow und Regionalligist VSG Alt-Glienicke schaut man heute Abend gespannt nach Dortmund. Dort wird der DFB-Pokal ausgelost. Auch Union Berlin, Hertha BSC und Energie Cottbus bekommen ihre Erstrundengegner zugelost.
0: Ich weiß nicht, was ich von dem Wetter halten soll. Diese komischen Wolken und diese Sonne zwischendurch und dann wieder diese Dunkelheit, das erinnert mich an auf komische Art und Weise an diese Herbsturlaube mit meinen Eltern in Dänemark. Dafür ist es immerhin deutlich wärmer, als es jemals in Dänemark war, als ich da war. Wir haben 25 Grad aktuell. Gegen Abend ist auch Nieselregen drin und morgen gibt es sehr wechselhaftes Wetter. Mal Sonne, mal Wolken. Gegen Nachmittag sind auch Gewitter drin bei 22 Grad und Montag ist dafür wieder der Sommer zurück mit angenehmen 24 Grad und Sonne.
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0: In Adlershof läuft ein Feuerwehreinsatz. Der Glieniger Weg ist zwischen Nipkowstraße und einer Segersstraße gesperrt. Drumherum staut sich's ein bisschen, da braucht er 12 Minuten. Dann weiter der Unfall in Lichterfelde auf der Görzallee. Zwischen Drakestraße und Kornmesserstraße ist eine Sperrung. Ihr braucht da 10 Minuten, wenn ihr da unterwegs seid. Und wir schauen nach Brandenburg auf die A10, den nördlichen Berliner Ring Richtung Dreieck Havelland. Zwischen Birkenwerder und Kreuz Oranienburg hat's einen Unfall gegeben. Die A11 Richtung Berlin, zwischen Pfingstberg und Joachimsthal hat's auch einen Unfall gegeben. Dann die A12 Richtung Frankfurt-Oder. Zwischen Friedersdorf und Storkow liegen Reifenteile auf der Straße. Und in der Gegenrichtung auch Vorsicht, A12 Richtung Berlin. Zwischen der Demseebrücke und Fürstenwalde-West liegen Gegenstände neben der Baustelle da. Die A15 Richtung Polen zwischen Fettschau und Cottbus-West hat es einen Unfall gegeben. Die rechte Spur ist dicht. Und Vorsicht, wenn ihr auf der A115 unterwegs seid. Höhe Rastplatz am Stern wurde uns Rauch gemeldet. Die neuesten Blitzer stehen in Wilmersdorf auf der Bundesallee, in Treptow am Treptower Park, in Küstrin-Kietz auf der Ostbahnstraße und in Graustein auf der Muskauer Chaussee. Euch allen danke fürs Bescheid geben. Habt ihr noch was gesehen? Staus oder Blitzer? Dann ruft immer sehr gerne an oder schickt eine WhatsApp. Berlin 20 und 3x19 ist die Nummer. Euch und allen anderen unterwegs eine gute und sichere Fahrt.
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0: 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Und egal, ob's trüb oder hell ist, er macht gute Laune. Ed Sheeran mit Sapphire.

0: Ich habe ein neues großes Idol, einen neuen großen Helden seit dieser Woche. Unser Name ist Nick Sawatzki.
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0: Was der diese Woche machen musste. Wir holen euch und euren Job groß zu uns ins Radio bei Pattys Jobtausch hier. Ihr kommt zu Patty in die RS2-Morgenshow. Sie schickt euch Nick an euren Arbeitsplatz und Nick macht wirklich alles. Das hat er diese Woche auch nochmal bewiesen. 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Und wie gesagt, diese Woche Wahnsinn. Da musste Nick zu Flo aus Pankow. Der ist Fensterputzer, aber halt also wirklich so professionell an so Außenfassaden, an so einem Seil und in schwindelerregender Höhe putzt er da von außen die Scheiben. Ich hätte abgebrochen wahrscheinlich, aber Nick hat durchgezogen, hat fast streifenfrei geputzt. Könnt ihr auch nochmal bei uns auf Insta sehen, RS2.Berlin. Und Flo, der war bei uns dann auch noch auf Gegenbesuch.
2: Also ich habe ja auch noch was mitgebracht, weil Nick ist ja jetzt der Profi-Fensterputzer.
3: Und, ja?
2: Ja, mal ein komplettes Fensterputzset mit.
3: Nein.
2: Sehr gut. Da haben wir einmal den schönen...
3: Den Abzieher?
2: Den Abzieher.
3: Ja. Die Einwaschkeule.
2: Die berühmte Einwaschkeule. Oh. Und was ich noch ganz wichtig mit dabei habe, ist nochmal eine Buchse. Falls du nochmal ein Seil...
3: Ja. Streifenfrei ist
2: die. Streifenfrei ist.
0: Und die nächste Einladung für Montag für Nick, die steht auch schon.
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0: Kann es noch schlimmer werden? 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

0: schönen Samstag mit 94.3 RS2. In sechs Wochen könnt ihr ihn hier im Berliner Olympiastadion sehen. Wir haben jetzt schon mal für euch Teddy Swims mit Mr. Know-It-All gleich für euch und seit dieser Woche meteorologischer Sommeranfang. Ja, wir sind eigentlich schon so ein bisschen im Sommer. Und stimmen euch schon mal ein mit Mr. Props Waves im Robin Schulz Remix. Das alles und noch viel mehr gibt's gleich hier bei uns in Berlins beste Musikmix. Bleibt dran!
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Na, erinnert ihr euch noch letztes Jahr diese Mega-Hochzeit von Jeff Bezos in Venedig, wo es so viel Kritik gab? Dieses Wochenende findet wieder eine fette Hochzeit statt und das gefällt auch wieder nicht jedem. Habt einen schönen Samstag mit 94.3 R2, Till Wachsmann hier, und schon wieder wurde sich Italien ausgesucht, diesmal aber Sizilien. Da heiraten dieses Wochenende Popstar Dua Lipa und Schauspieler Callum Turner. Gestern war schon so eine Art Polterabend in Palermo. Klingt wie ein Schlager. Dafür wurden viele zentrale Plätze abgeriegelt und Oldtimer und lange Tafeln aufgestellt auf diesen Plätzen. Das sah aus wie im Film. Heute läuft dann die richtige Zeremonie. Dabei sind Gäste wie Olivia Dean, Charlie XCX oder Elton John. Und das Ganze soll 4 Millionen Euro kosten.

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12: Es ist 5:05 Uhr. Ich bin Silas Quiring. Guten Tag.
13: WM-Generalprobe für die deutsche Fußballnationalelf. Heute testet das DFB-Team gegen die USA. Nicht dabei ist Shootingstar Lennart Kahl. Der Youngster von den Bayern hat sich im Abschlusstraining verletzt und fällt für die WM aus. Hassan Ouedraogo von RB Leipzig wurde für ihn nachnominiert. Auch Torwart Manuel Neuer wird heute noch nicht spielen. Bundestrainer Julian Nagelsmann.
14: Die Wade des Bismarck hat ein paar Vorverletzungen dieses Jahr gehabt. Deswegen haben wir uns entschieden, da auch kein Risiko zu gehen. Und dann Richtung ersten Gruppenspiel wird er dann topfit sein und auch nächste Woche ins Mannschaftstraining einsteigen.
13: Anstoß heute Abend ist 20.30 Uhr. Ungewöhnliches Plädoyer von Altkanzlerin Merkel. Sie wirbt für Geduld mit der Merz-Regierung. Schwarz-Rot ist seit gut einem Jahr am Ruder. Es ist ja einfach nicht richtig, dass da nichts passiert ist, sagte Merkel der Frankfurter Allgemeinen Sonntagszeitung. Mehr von Daniel Bornberg.
15: Die Altkanzlerin verwies auf Maßnahmen, die bereits angeschoben wurden, etwa was die Verteidigungsausgaben und die Infrastruktur angeht. Und sie zeigte sich überzeugt, dass notwendige Reformen tatsächlich kommen. Als Beispiel nannte Merkel die Gesundheitsreform. Sie warnte aber auch davor, Erwartungen zu wecken, die sich dann nicht erfüllen lassen. Diesen Fehler habe ich selbst auch schon gemacht, so Merkel.
13: Die Bundeswehr hat sich heute an 10 Standorten in Deutschland der Bevölkerung präsentiert. Zehntausende Besucher kamen, um sich über die Truppe, Aufgaben und Ausrüstung zu informieren. Den jährlichen Tag der Bundeswehr gibt es seit 2015. Deutschland, Großbritannien und Frankreich wollen die Bemühungen für ein Ende des Ukraine-Kriegs wieder anschieben, denn die USA sind mit dem Iran beschäftigt. Morgen gibt's ein Treffen in London mit Kanzler Merz, Regierungschef Starmer, Staatschef Macron und Präsident Zelensky. Papst Leo XIV. Ist auf Spanien-Tour. Er wurde am Flughafen in Madrid von König Felipe und Königin Letizia empfangen. Der Papst bleibt eine Woche in dem katholisch geprägten Land. Neben Madrid besucht er Barcelona sowie die Kanareninseln Gran Canaria und Teneriffa.
4: Ich habe mich jetzt für die Jalousien entschieden und sitze lieber hier in so einer dunklen Höhle, als weiter mich alle 5 Minuten blenden zu lassen. 25 Grad haben wir immerhin, also so ein bisschen Sommerfeeling seit dem meteorologischen Sommeranfang diese Woche haben wir. Gegen Abend ist heute aber auch noch ein bisschen Nieselregen drin und morgen sogar Gewitter bei 22 Grad. Es wird morgen auch relativ wechselhaft. Der Montag, der wird dafür wieder relativ, nicht nur relativ, der wird wieder sehr sonnig bei 24 Grad.
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4: In Gesundbrunnen gab es einen Unfall auf der Osloer Straße. Die ist zwischen Drontheimer Straße und Schwedenstraße gesperrt. Drumherum braucht er aktuell noch 10 Minuten. Dann läuft ein Feuerwehreinsatz in Adlershof auf dem Gliniger Weg zwischen Nipkowstraße und Anna-Segers-Straße. Da ist auch alles dicht. Und auch da auf den Umfahrungen drumherum den Straßen braucht ihr so 10 Minuten. Und weiter auch die Sperrung in Lichterfelde wegen des Unfalls auf der Görzallee zwischen Drakestraße und Kornmesserstraße. Auch da so 10 Minuten ungefähr drumherum. Schauen wir nach Brandenburg. Die A10, der östliche Berliner Ring Richtung Dreieck wahrnehmen. Zwischen Marzahn und Hohenschönhausen liegen Reifenteile auf der Fahrbahn. Und die A15 Richtung Polen zwischen Fetschau und Cottbus hat es einen Unfall gegeben auf der rechten Spur. Die ist dicht. Die neuesten Blitzer stehen in Hakenfelde auf der Radelandstraße, in Biesdorf auf der Köpenicker Straße, in Alt-Glietzen auf der Chausseestraße und in Potsdam auf der Hans-Thoma-Straße. Euch allen danke fürs Bescheid geben. Habt ihr noch was gesehen? Staus oder Blitzer? Dann ruft immer sehr gerne an oder schickt eine WhatsApp. Berlin 20 und 3x19 ist die Nummer. Euch eine gute Fahrt. Kommt gut durch.
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4: Das war gestern eine Nacht, die mich heute auch noch die ganze Zeit beschäftigt hat, auch während der Arbeit hier, während der Sendung. Ich habe gestern ein Handy gefunden auf dem S-Bahnsteig und war mir nicht sicher, was ich damit machen soll und wem es gehört. Ich habe es heute herausgefunden. Es ist wirklich eine sehr spannende Geschichte, was das für eine ist. Heute gleich. 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

habt einen entspannten Samstag mit 94.3 RS2 und wenn ihr heute Nacht unterwegs seid, passt echt auf eure Sachen auf. Ich habe letzte Nacht auf einem S-Bahn-Steig hier in Steglitz ein Handy gefunden auf einer Bank und habe auch nicht gewusst, was ich damit machen soll. Lässt man sowas einfach liegen? Wird der Besitzer schon kommen oder wartet man? Ich habe eine Weile erstmal gewartet und dann dachte ich, nee, eh ist jetzt jemand klaut hier nachts um eins, nehme ich es erstmal mit. Bin damit dann nach Hause gegangen. Hab's auf laut gemacht und aufgeladen, falls jemand anruft. Gelesen ist eine ganz gute Sache. Man kann auch bei diesem Notruf, also wenn es gesperrt ist, kann man ja nicht viel machen, aber es gibt ja diese Notruftaste und da kann man Notrufkontakte hinterlegen. Da war nur leider niemand hinterlegt. Und dann, ja, hat auch leider niemand angerufen. Nur ein Wecker hat mich heute relativ früh geweckt. Dann habe ich es mitgenommen in den Sender hierher und siehe da, es hat tatsächlich jemand angerufen hier während der Sendung gerade. Also bin ich rangegangen, die Frau am Telefon meinte, ja, du klingst ja gar nicht wie meine Freundin. Ich, nee, habe ihr alles erklärt und zack, siehe da, wurde es gerade vorne am Empfang abgeholt. Ihre Freundin war gestern unterwegs und es ist ihr wohl aus der Tasche gefallen und sie wusste auch nicht mehr wo. Ja, gut, Glück im Unglück. Ich habe eigentlich schon vorgehabt, zur Polizei zu gehen. Das könnt ihr tatsächlich auch machen, wenn ihr was findet. Die Polizeibeschnitte, die nehmen Fundsachen entgegen und bringen sie ins zentrale Fundbüro am Platz der Luftbrücke. Da könntet ihr auch direkt hin. Und S-Bahn und BVG teilen sich ein gemeinsames Fundbüro an der Warschauer Straße. Das wäre in solchen Fällen auch eine ganz gute Anlaufstelle. Passt auf eure Sachen auf und macht euch heute eine schöne Nacht mit 94.3 RS2. 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

Kommt gut in euren Samstagabend. 94.3 RS2 ist an und was es nicht alles wieder in Brandenburg gibt. Ne? Wölfe, das kennen wir ja schon, aber heute früh gab es eine neue Meldung. Da wurde gewarnt vor Elchen auf der A10. Die sind da rumgestreift. Vor ein paar Tagen wurden schon mal welche bei Grünheide gesehen. Also vermutlich sind es dieselben. Und die kommen sehr wahrscheinlich aus Polen. Da darf man sie seit 25 Jahren nicht mehr jagen. Und deshalb verbreiten sie sich jetzt auch wieder mehr. Könnte euch also in Zukunft wirklich mal öfter passieren, dass ihr in Brandenburg unterwegs seid und einen Elch auf der Straße seht? In dem Fall, fahrt echt vorsichtig.

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12: Es ist 5:05 Uhr, ich bin Silas Quiring, guten Abend.
13: Letzter Härtetest für die deutsche Fußballnationalelf vor der WM. Heute Abend geht's in Chicago gegen die USA. Bei der WM-Generalprobe sind aber nicht alle DFB-Spieler dabei, Dirk Justus.
14: Und für einen ist das extrem bitter. Shootingstar Lennart Karl, der Youngster von den Bayern, hat sich im Abschlusstraining verletzt. Diagnose Muskelbündelriss im Oberschenkel. Der 18-Jährige wird die WM somit verpassen. Asanoue Draogo von RB Leipzig wurde für ihn nachnominiert. Auch Torwart Manuel Neuer fehlt heute Abend ab 20.30 Uhr gegen die USA. Er hat seine Wadenprobleme zwar überstanden, wird aber noch geschont.
13: Die Bundeswehr hat sich heute an 10 Standorten in Deutschland der Bevölkerung präsentiert. Zehntausende Besucher kamen, um sich über die Truppe selbst, deren Aufgaben und die Ausrüstung zu informieren. Den jährlichen Tag der Bundeswehr gibt es seit 2015. Verteidigungsminister Pistorius.
15: Wir brauchen wieder mehr Verständnis für und voneinander zwischen Bundeswehr und Gesellschaft. Und gleichzeitig geht es natürlich auch darum zu zeigen, was die Bundeswehr kann, wie sie sich aufstellen und wer die Männer und Frauen vor allen Dingen sind, die dahinter stehen, die das also wirklich jeden Tag machen, üben und lernen, um im Ernstfall unser Land verteidigen zu können.
13: Der Ebola-Patient aus den USA ist wieder raus aus der Berliner Charité. Dem 39-Jährigen geht's inzwischen wieder gut. Das Virus konnte bei ihm nicht mehr nachgewiesen werden. Auch die Familie des Mannes wurde entlassen. Der Arzt hatte sich in Afrika mit Ebola infiziert. Deutschland, Großbritannien und Frankreich wollen die Bemühungen für ein Ende des Ukraine-Kriegs wieder anschieben, denn die USA sind mit dem Iran beschäftigt. Morgen gibt's ein Treffen in London mit Kanzler Merz, Regierungschef Starmer, Staatschef Macron und Präsident Zelensky. Megastar Taylor Swift ist inzwischen doppelte Milliardärin. Davon geht das US-Wirtschaftsmagazin Forbes aus. Erst vor 2 Jahren hatte Swift die Milliardenmarke geknackt. Das Vermögen der 36-Jährigen setzt sich etwa aus Tantiemen, Toureinnahmen und Immobilien zusammen.
9: Da ist er doch, die Abendsonne. Manchmal haben wir Glück. 25 Grad haben wir aktuell noch. Es ist nachher aber auch noch Nieselregen drin. Morgen kriegen wir ein sehr wechselhaftes Wetter. Mal Sonne, mal Wolken. Gegen Nachmittag ist dann auch kurz Gewitter möglich bei 22 Grad. Und Montag dafür wieder, ja, so ein kleines Frühsommerwetter bei 24 Grad.
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9: Es stockt noch ein kleines bisschen auf dem Stadtring A100 Richtung Treptow. Ab Grenzallee bis Treptower Park braucht er gerade 10 Minuten länger. Und es ist auch wieder ein bisschen voller in Neukölln auf der Karl-Marx-Straße. Da braucht er gerade 11 Minuten. Dann schauen wir nach Brandenburg. Die A10, der westliche Berliner Ring Richtung Dreieck Werder zwischen Potsdam Nord und Leest, hat es gerade einen Unfall gegeben auf der rechten Spur. Vorsicht! Die A11 Richtung Berlin zwischen Kreuz Uckermark und Gramzow liegen Metallteile auf der Fahrbahn. Und dann gab es noch einen Unfall auf der B96 in Gramzow. Ab Dannewalde braucht ihr aktuell 1 Stunde länger. Die neuesten Blitzer stehen in Britz auf dem Buchower Damm, in Prenzlauer Berg, Bornholmer Straße, auf der A13 Richtung Dresden zwischen Ruhland und Ortrand und in Quitzow auf der Buchholzer Chaussee. Euch allen danke fürs Bescheid geben. Wenn ihr noch was gesehen habt, Staus oder Blitzer, total egal, ruft immer sehr gerne an oder schickt eine WhatsApp, Berlin 20 und 3x19 ist die Nummer. Euch eine gute Fahrt, kommt gut durch und habt einen wunderschönen Samstagabend.
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5: Brandenburg ist historisch, mit echt skurrilen Zeitzeugen. In Wünsdorf stehen zwischen ganz normalen Wohnhäusern mehrere erhaltene Spitzbunker aus dem Zweiten Weltkrieg. Bei einer Tour kann man sich diese Betonzigarren auch von innen anschauen.
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6: Es ist 5:05. Ich bin Nanju Kuhlmann. Guten Abend. WM-Generalprobe für die deutsche Fußballnationalelf. Heute testet das DFB-Team gegen die USA. Nicht dabei ist Shootingstar Lennart Kahl. Der Youngster von den Bayern hat sich im Abschlusstraining verletzt und fällt für die WM aus. Hassan Ouedraogo von RB Leipzig wurde für ihn nachnominiert. Auch Torwart Manuel Neuer wird heute noch nicht spielen. Bundestrainer Julian Nagelsmann.
7: Die Wade, das wissen wir ja, die hat ein paar Vorverletzungen dieses Jahr gehabt. Deswegen haben wir uns entschieden, da auch kein Risiko zu gehen. Und dann Richtung ersten Gruppenspiel wird er dann topfit sein und auch nächste Woche ins Mannschaftstraining einsteigen.
6: Anstoß heute Abend ist um 20.30 Uhr. Die Bundeswehr hat sich heute an 10 Standorten in Deutschland der Bevölkerung präsentiert. Zehntausende Besucher kamen, um sich über die Truppe selbst, deren Aufgaben und die Ausrüstung zu informieren. Den jährlichen Tag der Bundeswehr gibt es seit 2015. Verteidigungsminister Pistorius.
8: Wir brauchen wieder mehr Verständnis für und voneinander zwischen Bundeswehr und Gesellschaft. Und gleichzeitig geht es natürlich auch darum zu zeigen, was die Bundeswehr kann, wie sie sich aufstellen und wer die Männer und Frauen vor allen Dingen sind, die dahinter stehen, die das also wirklich jeden Tag machen, üben und lernen, um im Ernstfall unser Land verteidigen zu können.
6: Altkanzlerin Merkel verteidigt die Merz-Regierung. Der wird vorgeworfen, zu langsam zu sein und Reformen nicht konsequent anzugehen. Merkel warb in der Frankfurter Allgemeinen Sonntagszeitung für Geduld. Sie betonte, es ist ja einfach nicht richtig, dass da nichts passiert. Deutschland, Großbritannien und Frankreich wollen die Bemühungen für ein Ende des Ukraine-Kriegs wieder anschieben, denn die USA sind mit dem Iran beschäftigt. Morgen gibt es ein Treffen in London mit Kanzler Merz, Regierungschef Starmer, Staatschef Macron und Präsident Zelensky. Megadeal für SpaceX kurz vor dem Börsengang. Google will für den Zugriff auf ein riesiges KI-Netzwerk des US-Raumfahrtunternehmens künftig knapp 800 Millionen Euro zahlen, und zwar pro Monat. SpaceX plant für nächste Woche den größten Börsengang der Geschichte. Kimi Antonelli startet von der Pole Position in das Formel-1-Rennen in Monaco. Der Mercedes-Pilot war im Qualifying schneller als Max Verstappen im Red Bull und Lewis Hamilton im Ferrari. Nico Hülkenberg geht als einziger Deutscher im Audi von Startplatz 13 ins Rennen.
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3: Es ist 7:05. Ich bin Nanju Kuhlmann. Guten Abend. Für die deutsche Fußballnationalelf steht heute die WM-Generalprobe an. Das DFB-Team testet gegen die USA, ohne Lennart Kahl. Der Bayern-Youngster hat sich im Training verletzt und fällt für die WM aus. Auch Torwart Manuel Neuer wird heute noch nicht spielen. Bundestrainer Julian Nagelsmann erwartet ein spannendes Spiel.
4: Ich glaube, die Fans werden schon frenetisch sein, wird eine gute, sehr gute Atmosphäre. Die Mannschaft spielt auch guten Fußball, finde ich. Ja, nicht immer gut greifbar, weil sie sehr athletisch sind, haben sehr viel Tiefe in ihrem Spiel, nehmen auch immer wieder Risiko. Ein guter letzter Test für uns, auf den wir uns sehr freuen.
3: Anstoß ist um 20.30 Uhr. Der Ebola-Patient aus den USA ist aus der Berliner Charité entlassen worden. Dem 39-Jährigen geht's inzwischen wieder gut. Der Arzt hatte sich bei seiner Arbeit in der Demokratischen Republik Kongo mit dem gefährlichen Virus infiziert. Mehr von Daniel Bornberg.
5: Auf Bitten der US-Regierung war der Mann vor gut 2 Wochen nach Berlin gebracht worden. Er wurde auf der Sonderisolierstation der Charité mit antiviralen Medikamenten behandelt. Mit Erfolg. Das Ebola-Virus konnte seit Ende Mai nicht mehr bei ihm nachgewiesen werden. Auch seine Frau und die 4 Kinder waren zur Beobachtung isoliert. Sie blieben jedoch symptomfrei und konnten nun ebenfalls wieder raus aus der Charité.
3: Ungewöhnliches Plädoyer von Altkanzlerin Merkel. Sie hat für Geduld mit der Merz-Regierung geworben. Schwarz-Rot sei gut ein Jahr am Ruder. Es ist einfach nicht richtig, dass da nichts passiert, sagte Merkel der Frankfurter Allgemeinen Sonntagszeitung. Deutschland, Großbritannien und Frankreich wollen die Bemühungen für ein Ende des Ukraine-Kriegs wieder anschieben, denn die USA sind mit dem Iran beschäftigt. Morgen gibt's ein Treffen in London mit Kanzler Merz, Regierungschef Starmer, Staatschef Macron und Präsident Zelensky. Keine echten Traumlose für die Berliner und Brandenburger Vereine im DFB-Pokal. Brandenburg-Pokalsieger VfB Krischow empfängt immerhin Bundesligisten Mainz. Berlin-Pokalsieger VSG Altglienicke hat Bundesliga-Absteiger Wolfsburg zu Gast. Außerdem spielt Union Berlin in Braunschweig, Hertha BSC in Saarbrücken und Energie Cottbus empfängt Augsburg.
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1: Es ist 8:05. Ich bin Nanju Kuhlmann. Guten Abend. Die Bundeswehr hat sich heute an 10 Standorten in Deutschland der Bevölkerung präsentiert. Zehntausende Besucher kamen, um sich über die Truppe selbst, deren Aufgaben und die Ausrüstung zu informieren. Den jährlichen Tag der Bundeswehr gibt es seit 2015. Verteidigungsminister Pistorius.
2: Wir brauchen wieder mehr Verständnis für und voneinander zwischen Bundeswehr und Gesellschaft. Und gleichzeitig geht es natürlich auch darum zu zeigen, was die Bundeswehr kann, wie sie sich aufstellt und wer die Männer und Frauen vor allen Dingen sind, die dahinter stehen, die das also wirklich jeden Tag machen, üben und lernen, um im Ernstfall unser Land verteidigen zu können.
1: Der Ebola-Patient aus den USA ist aus der Berliner Charité entlassen worden. Dem 39-Jährigen geht's inzwischen wieder gut. Der Arzt hatte sich bei seiner Arbeit in der Demokratischen Republik Kongo mit dem gefährlichen Virus infiziert. Mehr von Daniel Bornberg.
3: Auf Bitten der US-Regierung war der Mann vor gut 2 Wochen nach Berlin gebracht worden. Er wurde auf der Sonderisolierstation der Charité mit antiviralen Medikamenten behandelt. Mit Erfolg. Das Ebola-Virus konnte seit Ende Mai nicht mehr bei ihm nachgewiesen werden. Auch seine Frau und die 4 Kinder waren zur Beobachtung isoliert. Sie blieben jedoch symptomfrei und konnten nun ebenfalls wieder raus aus der Charité.
1: Altkanzlerin Merkel verteidigt die Merz-Regierung. Der wird vorgeworfen, zu langsam zu sein und Reformen nicht konsequent anzugehen. Merkel warb in der Frankfurter Allgemeinen Sonntagszeitung für Geduld. Sie betonte, es ist ja einfach nicht richtig, dass da nichts passiert. In Deutschland warten rund 8000 Menschen auf eine Organtransplantation. Darauf wollen Patientenverbände zum heutigen Tag der Organspende aufmerksam machen. Die zentrale Veranstaltung steigt in Leipzig. Zwar wächst in Deutschland die Zahl der Transplantationen, zugleich gibt es im europaweiten Vergleich noch Luft nach oben. Kein Traumlos für die VSG Altglienicke im DFB-Pokal. Der Berlin-Pokalsieger hat Bundesliga-Absteiger Wolfsburg zu Gast. Außerdem spielt Union Berlin in Braunschweig und Hertha BSC in Saarbrücken. Die erste Pokalrunde wird am Wochenende ab dem 1. August ausgespielt. Kimi Antonelli startet von der Pole Position in das Formel-1-Rennen in Monaco. Der Mercedes-Pilot war im Qualifying schneller als Max Verstappen im Red Bull und Lewis Hamilton im Ferrari. Nico Hülkenberg geht als einziger Deutscher im Audi von Startplatz 13 ins Rennen.
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1: Es ist 5.10 Uhr. Ich bin Finn Riebesel-Freundlieb. Guten Abend. Neuer Höchststand bei politisch motivierter Kriminalität in Deutschland. Mehr als 85.000 solcher Straftaten haben die Bundesländer im letzten Jahr registriert. Das berichtet die Welt am Sonntag. Daniel Bornberg berichtet.
2: Das waren doppelt so viele solcher Straftaten wie noch vor 10 Jahren und die Zahlen aus Rheinland-Pfalz fehlen sogar noch. Den größten Zuwachs gab es bei linksextremen Straftaten, den größten Anteil machen aber weiter Rechtsextreme aus. Rund die Hälfte aller Taten ging auf ihr Konto. Ermittler führen die Entwicklung vor allem auf den polarisierten Bundestagswahlkampf und Krisen wie den Nahostkonflikt zurück. Es spielt aber auch eine Rolle, dass Hass und Hetze im Netz häufiger angezeigt werden.
1: Die USA sind mit dem Iran beschäftigt, daher wollen Deutschland, Großbritannien und Frankreich die Bemühungen für ein Ende des Ukraine-Kriegs wieder anschieben. Morgen gibt's in London ein Treffen mit dem ukrainischen Präsidenten Selenskyj. Auch Kanzler Merz nimmt daran teil. Der Ebola-Patient aus den USA ist aus der Berliner Charité entlassen worden. Dem 39-Jährigen geht's inzwischen wieder gut. Der Arzt hatte sich bei seiner Arbeit in der Demokratischen Republik Kongo mit dem gefährlichen Virus infiziert. Mehr von Silas Quiring.
3: Auf Bitten der US-Regierung war der Mann vor gut 2 Wochen nach Berlin gebracht worden. Er wurde auf der Sonderisolierstation der Charité mit antiviralen Medikamenten behandelt, mit Erfolg. Das Ebola-Virus konnte seit Ende Mai nicht mehr bei ihm nachgewiesen werden. Auch seine Frau und die 4 Kinder waren zur Beobachtung isoliert. Sie blieben jedoch symptomfrei und konnten nun ebenfalls wieder raus aus der Charité.
1: Die erste DFB-Pokalrunde steht. Union Berlin muss in Braunschweig ran. Hertha BSC bekommt es mit Saarbrücken zu tun. Außerdem muss Berlin-Pokalsieger Alt-Klinike gegen Bundesliga-Absteiger Wolfsburg ran. Formel-1-Pilot Kimi Antonelli startet beim Großen Preis von Monaco von der Pole. Hinter dem gesamtführenden Mercedes-Piloten starten Max Verstappen im Red Bull und Lewis Hamilton im Ferrari. Weil in Monaco kaum überholt wird, gilt die Pole als die wichtigste des Jahres.
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1: Es ist 5:11 Uhr. Ich bin Finn Riebe, sei freundlieb. Guten Abend. Generalprobe geglückt. Deutschland hat das letzte Testspiel vor der Fußball-WM gegen Co-Gastgeber USA mit 2:1 gewonnen. Die Tore in Chicago erzielten Kai Havertz und Leroy Sané. Donnerstag startet die WM. Am Sonntag muss das Team von Bundestrainer Nagelsmann gegen Curaçao ran. Hass und Hetze im Netz, Bedrohungen oder sogar Angriffe. Politisch motivierte Kriminalität hat in Deutschland einen neuen Höchststand erreicht. Das berichtet die Welt am Sonntag. Mehr als 85.000 solcher Straftaten wurden im letzten Jahr registriert. Das sind doppelt so viele wie noch vor 10 Jahren. Und die Zahlen aus Rheinland-Pfalz fehlen sogar noch. Ermittler führen die Entwicklung vor allem auf den polarisierten Bundestagswahlkampf und Krisen wie den Nahostkonflikt zurück. Die USA sind mit dem Iran beschäftigt. Daher wollen Deutschland, Großbritannien und Frankreich die Bemühungen für ein Ende des Ukraine-Kriegs wieder anschieben. Morgen gibt's ein Treffen in London. Einzelheiten dazu von Daniel Bornberg.
2: Kanzler Merz kommt mit dem britischen Regierungschef Starmer, Frankreichs Präsident Macron und dem ukrainischen Präsidenten Zelensky zusammen. Es geht darum, wie die Ukraine weiter unterstützt und der Druck auf Russland verstärkt werden kann. Zelensky hatte zuletzt ein persönliches Treffen mit dem russischen Machthaber Putin vorgeschlagen, um direkt mit ihm zu verhandeln, doch der Kreml-Chef lehnte ab.
1: Der Ebola-Patient aus den USA ist wieder raus aus der Berliner Charité. Den 39-Jährigen geht's inzwischen wieder gut. Das Ebola-Virus konnte bei ihm nicht mehr nachgewiesen werden. Auch die Familie des Mannes wurde aus der Klinik entlassen. Sie war zur Beobachtung eingeliefert worden. Der Arzt hatte sich in der Demokratischen Republik Kongo mit Ebola infiziert. Er war vor gut 2 Wochen auf Bitten der US-Regierung nach Berlin gebracht worden. Die erste DFB-Pokalrunde steht. Union Berlin muss in Braunschweig ran. Hertha BSC bekommt es mit Saarbrücken zu tun. Außerdem muss Berlin-Pokalsieger Alt-Glienicke gegen Bundesliga-Absteiger Wolfsburg ran.
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1: Es ist 5:12 Uhr. Ich bin Finn Riebesel, Freundlieb. Guten Abend. Generalprobe geglückt. Deutschland hat das letzte Testspiel vor der Fußball-WM gegen Co-Gastgeber USA mit 2:1 gewonnen. Die Tore in Chicago erzielten Kai Havertz und Leroy Sané. Bundestrainer Nagelsmann blickt nun optimistisch auf das Turnier ab kommender Woche. Er sagte im RTL-Fernsehen:
2: Ich fand es einen perfekten Test für uns von den Witterungsbedingungen vom Gegner, die emotional spielen. Ja, insgesamt bin ich zufrieden. Wir haben jetzt 9-mal in Folge gewonnen. Das musst du auch erstmal machen.
1: Donnerstag startet die WM, am Sonntag muss Deutschland gegen Curaçao ran. Neuer Höchststand bei politisch motivierter Kriminalität in Deutschland. Mehr als 85.000 solcher Straftaten haben die Bundesländer im letzten Jahr registriert. Das berichtet die Welt am Sonntag. Daniel Bornberg berichtet.
3: Das waren doppelt so viele solcher Straftaten wie noch vor 10 Jahren und die Zahlen aus Rheinland-Pfalz fehlen sogar noch. Den größten Zuwachs gab es bei linksextremen Straftaten, den größten Anteil machen aber weiter Rechtsextreme aus. Rund die Hälfte aller Taten ging auf ihr Konto. Ermittler führen die Entwicklung vor allem auf den polarisierten Bundestagswahlkampf und Krisen wie den Nahostkonflikt zurück. Es spielt aber auch eine Rolle, dass Hass und Hetze im Netz häufiger angezeigt werden.
1: Deutschland, Großbritannien und Frankreich wollen die Bemühungen für ein Ende des Ukraine-Kriegs wieder anschieben. Denn die USA sind mit dem Iran beschäftigt. Am Tag gibt es ein Treffen in London mit Kanzler Merz, Regierungschef Starmer, Staatschef Macron und Präsident Zelensky. Ungewöhnliches Plädoyer von Altkanzlerin Merkel. Sie wirbt für Geduld mit der Merz-Regierung. Schwarz-Rot ist seit gut einem Jahr im Ruder. Es ist ja einfach nicht richtig, dass da nichts passiert ist, betonte Merkel im Interview mit der Frankfurter Allgemeinen Sonntagszeitung. Die erste DFB-Pokalrunde steht. Union Berlin muss in Braunschweig ran. Hertha BSC bekommt es mit Saarbrücken zu tun. Außerdem muss Berlin-Pokalsieger Alt-Glienicke gegen Bundesliga-Absteiger Wolfsburg ran.
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1: Es ist 5:01. Ich bin Finn Riebe, sehr freundlieb. Erfolgreiche WM-Generalprobe für die deutsche Nationalmannschaft. Das letzte Testspiel gegen Co-Gastgeber USA endete 2:1 für das DFB-Team. Uwe Schimonek berichtet.
2: Es war der gewünschte Härtetest in der Hitze von Chicago. In Hälfte 1 gab es zwar ein frühes deutsches Tor durch Kai Havertz, doch dann kamen die Amerikaner besser ins Spiel und erzielten den Ausgleich. Ein anderes Bild in der zweiten Halbzeit. Deutschland machte Druck und das verdiente Siegtor durch Leroy Sané. Und so war Bundestrainer Nagelsmann nach der Partie zufrieden und geht optimistisch in das erste WM-Spiel nächsten Sonntag gegen Curaçao.
1: Bis heute müssen die EU-Staaten sich neue Regeln zur Lohntransparenz verordnen. Oder besser gesagt, müssten. Denn Deutschland setzt die EU-Richtlinie zur Entgelttransparenz erstmal nicht um. Was steckt genau dahinter, Anne Brauer?
3: Die Richtlinie soll dafür sorgen, dass die Gehaltsunterschiede zwischen Frauen und Männern schrumpfen, durch Transparenz. Firmen müssen in Stellenanzeigen angeben, was man etwa an Lohn zu erwarten hat, und größere Unternehmen müssen veröffentlichen, ob und welches Gehaltsgefälle es bei ihnen gibt. Die deutsche Regierung zieht da aber noch nicht mit. Frauenministerin Prien hält das Ganze für viel zu bürokratisch und will in Brüssel nachverhandeln. Viele Rechtsexperten raten den Firmen aber, die neuen Regeln jetzt schon anzuwenden, um im Zweifel vor Gericht besser dazustehen.
1: Wie kann die Ukraine weiter unterstützt und der Druck auf Russland erhöht werden? Darum geht's heute bei einem Treffen in London. Kanzler Merz kommt mit dem britischen Regierungschef Starmer, Frankreichs Präsident Macron und dem ukrainischen Präsidenten Zelensky zusammen, um zu beraten. Neuer Höchststand bei politisch motivierter Kriminalität in Deutschland. Mehr als 85.000 solcher Straftaten haben die Bundesländer im letzten Jahr registriert. Das zeigen Recherchen der Welt am Sonntag. Das sind doppelt so viele solcher Straftaten wie noch vor 10 Jahren. Die erste DFB-Pokalrunde steht. Union Berlin muss in Braunschweig ran. Hertha BSC bekommt es mit Saarbrücken zu tun. Außerdem muss Berlin-Pokalsieger Alt-Klinike gegen Bundesliga-Absteiger Wolfsburg ran.
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1: Es ist 5:02. Ich bin Finn Riebe, sei freundlieb. Die deutsche Fußballnationalmannschaft hat die Generalprobe für die WM erfolgreich geschafft. Gegen Co-Gastgeber USA siegte das DFB-Team mit 2:1. Kai Havertz brachte Deutschland bereits früh in Führung. Der Stürmer vom FC Arsenal war nach der Partie zufrieden und sagte im RTL-Fernsehen:
2: Ich glaube, wir haben alles in allem ein gutes Spiel gemacht. Ich glaube, zweite Halbzeit war noch mal besser auf jeden Fall. Ich glaube, wir können froh sein. Gehen mit Selbstbewusstsein jetzt ins erste Gruppenspiel und haben uns gut vorbereitet. 9. Sieg in Folge, also läuft ganz gut.
1: Nächsten Sonntag startet Deutschland gegen Curaçao in die WM. Wie kann die Ukraine weiter unterstützt und der Druck auf Russland erhöht werden? Darum geht's heute bei einem Treffen in London. Auch Kanzler Merz ist dabei. Daniel Bornberg berichtet.
3: Es kommt eine Viererrunde zusammen. Neben Kanzler Merz sind der britische Regierungschef Starmer, Frankreichs Präsident Macron und der ukrainische Präsident Zelensky dabei. Der hatte zuletzt ein persönliches Treffen mit Russlands Machthaber Putin auf neutralem Boden angeboten, um über ein Ende des Krieges zu verhandeln. Doch das lehnte der Kreml-Chef ab, wie bisher auch schon jeden anderen Versuch. Putin hält also an seinem brutalen Kriegskurs fest.
1: Der Deutsche Gewerkschaftsbund fordert eine verpflichtende Betriebsrente für alle. Das hat die DGB-Vorsitzende Fahimi dem Redaktionsnetzwerk Deutschland gesagt. Wer die Kosten am Ende genau trägt, ließ sie offen. Klar ist laut Fahimi aber, die Arbeitgeber sollen mindestens einen Teil der Kosten übernehmen. Hass und Hetze im Netz, Bedrohungen oder Angriffe. Politisch motivierte Kriminalität hat in Deutschland einen neuen Höchststand erreicht. Das berichtet die Welt am Sonntag. Mehr als 85.000 Straftaten wurden letztes Jahr registriert. Doppelt so viele wie noch vor 10 Jahren. Die erste DFB-Pokalrunde steht. Union Berlin muss in Braunschweig ran. Hertha BSC bekommt es mit Saarbrücken zu tun. Außerdem muss Berlin-Pokalsieger Alt-Glienicke gegen Bundesliga-Absteiger Wolfsburg ran.
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